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1: 6 Uhr. Ich bin Colin Mock. Guten Morgen. No Olympia für Hamburg. Die Stimmen sind ausgezählt. Die Mehrheit der Hamburger möchte nicht, dass sich die Stadt für die Olympischen Spiele 2036, 40 oder 44 bewirbt. Knapp 55% haben dagegen gestimmt. Bürgermeister Tschentscher hat den DOSB bereits darüber informiert, dass Hamburg seine Bewerbung zurückzieht. Im Juni kommen wieder einige Änderungen auf uns zu. Unter anderem darf Erdbeermarmelade jetzt auch ganz offiziell Erdbeermarmelade heißen. Dank einer EU-Richtlinie musste sie vorher Konfitüre heißen. Einfacher wird's außerdem für viele Online-Shopper. Dort wird ein Widerrufsbutton für Verträge eingeführt. Nach einem Überfall in Burglesum sucht die Polizei jetzt nach Zeugen. Ein Unbekannter hatte am Wochenende den Besitzer eines Lebensmittelgeschäfts mit einer Schusswaffe bedroht und Bargeld erbeutet. Der Mann konnte flüchten, von ihm fehlt jede Spur. Die deutsche Fußballnationalmannschaft hat sich für die WM warm geschossen. In Mainz gab es gegen Finnland ein 4:0. Dabei traf Dennis Undav doppelt. Morgen geht es für das Team dann nach Chicago. Dort gibt's Samstag vor dem Turnierstart noch die Generalprobe gegen die USA.
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4: Wir starten gemeinsam in die neue Woche. Ihr genießt jetzt erstmal euren ersten Kaffee und versucht so ein bisschen wach zu werden. Und wir liefern euch die passende Musik dazu im besten neuen Schlagermix. Jetzt mit Ben Zucker und seinem Song Na Und. Kommt gut in den Montag, ihr Lieben.
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Werdet ihr so langsam wach oder hängt ihr immer noch ein bisschen verschlafen auf der Bettkante rum? Einen wunderschönen guten Morgen wünsche ich euch. Ihr hört den Radio Roland Schlagermorgen mit Musik von Marie Reim. Lasst euch heute nicht stressen an diesem Montag. Streckt euch erstmal noch eine Runde, werdet langsam wach und dann kann es auch ganz gemütlich losgehen. Hier ist jetzt erstmal Francine Jordi mit ihrem Mutmacher-Song für euch. Moin zusammen.

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2: Autofahrer landet auf Drogen in Baugrube. Der Bremerhavener übersah die Baustelle auf der A27 zwischen Hagen und Stotel in Richtung Bremerhaven und stürzte in das 2,5 Meter tiefe Loch. Er ist bei dem Unfall schwer verletzt worden und steht im Verdacht, Drogen genommen zu haben. Während der Unfallaufnahme beleidigte er zudem die Polizisten. 19-Jähriger schläft auf fremdem Sofa. Am Sonntagmorgen rief eine Frau in Zeven im Landkreis Rothenburg die Polizei. Der Betrunkene war nachts über die Terrassentür in die Wohnung gelangt. Nach Angaben der Polizei hatte sich der Mann wegen des Alkoholkonsums im Haus geirrt und war dort eingeschlafen. Zum Basketball. Eisbären aus den Playoffs ausgeschieden. Im 5. Spiel der Halbfinalserie um die Meisterschaft in der 2. Basketball-Bundesliga verlieren die Eisbären Bremerhaven mit 65-85 bei Phoenix Hagen. Damit ist die Saison für die Bremerhavener Basketballer beendet. Aktuell gäbe es dennoch die Möglichkeit, in die Bundesliga aufzusteigen, weil der 2. Finalist, die Kirchheim Knights, keine Lizenz für die BBL beantragt hat. Die dafür benötigte Wildcard würde die Bremerhavener allerdings 800.000 Euro kosten. Laut Medienberichten sind die Eisbären nicht bereit, diese Summe für den Aufstieg aufzubringen. News aus deiner Region haben wir wieder in einer Stunde für dich.
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4: Kurz nach 6:30 haben wir es. Neue Woche, neues Glück mit dem besten neuen Schlagermix. Kommt gut in den Tag. Und damit wir so ein bisschen Motivation nach dem Wochenende haben, gibt's jetzt Musik von Olaf dem Flipper für euch. Damit geht's erstmal langsam aus dem Bett in Richtung Wochenstart.
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0: eure Radio Roland Morning Show mit Musik von Juliane Werding an diesem Montagmorgen. Es ist übrigens auch Internationaler Kindertag, also ein guter Anlass, mal wieder festzustellen, wie klug die Kleinen eigentlich sind.
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2: Kinder sind direkt, die stehen noch nicht so wirklich auf Ironie.
3: Papa, kann ich heute bis Mitternacht aufbleiben?
4: Ja, klar. Und morgen fährst du dann alleine mit dem Auto in den Kindergarten.
3: Boah, cool. Danke, Papa.
2: Schwierig, aber auch Eltern stehen eben oft auf dem Schlauch, weil sie immer kompliziert und um die Ecke denken müssen.
3: Papa, wollen wir den großen Stein mit nach Hause nehmen?
4: Warum?
3: Na, weil wir keinen haben.
2: Und die klugen Kinder schaffen es immer, ihre Eltern auszutricksen.
3: Papa, willst du Schokolade?
4: Nee, das ist ganz lieb von dir, aber nein, danke.
3: Okay, und jetzt frag du mich mal.
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1: Ich bin Colin Mock. Guten Morgen. Hamburg sagt Nein zu Olympia. Knapp 55% der Bürger haben gegen eine Bewerbung der Hansestadt für die Spiele 2036, 40 oder 44 gestimmt. Hamburg scheidet damit aus dem Rennen um die deutsche Olympia-Bewerbung aus. Im Herbst soll entschieden werden, mit welcher Region sich Deutschland bewirbt. Die USA haben trotz Waffenruhe erneut iranische Stellungen angegriffen. Getroffen wurden nach US-Angaben Radar- und Drohnenkontrollanlagen. Das Militär spricht von Selbstverteidigung. Die iranischen Revolutionsgarden melden unterdessen Angriffe auf US-Stützpunkte in der Region. Vor 2 Jahren ist sie bei einem Schiffsunfall stark beschädigt worden. Jetzt fällt der Startschuss für den Neubau der Huntebrücke in Elsfleth zwischen Oldenburg und Bremen. Unter anderem Bundesverkehrsminister Schnieder und Niedersachsens Landeschef Lies sind heute Vormittag dabei. Die neue Brücke soll Ende 2027, Anfang 2028 in Betrieb gehen. Deutschlands Fußballer haben den letzten Heimtest vor der WM deutlich gewonnen. Gegen Finnland schaffte die DFB-Elf in Mainz ein klares 4:0. Morgen fliegt die Mannschaft dann nach Chicago. Samstag gibt es den letzten Test vor der WM bei Co-Gastgeber USA.
2: 7:01 haben wir's.
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2: Mit ein paar Wolken starten wir in die neue Woche bei uns in Bremen. Auch wenn es heute ein bisschen grau aussieht, es bleibt trotzdem trocken und die Sonne lässt sich zwischendurch auch immer mal wieder blicken. Das alles bei 23 Grad maximal. 11 sind es aktuell am Bremer Roland.
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2: Auf der A1 Osnabrück Richtung Bremen zwischen Bremen-Brinkum und Asten haben wir 4 Kilometer Stau. Auf der B75 im Dreieck Delmenhorst Richtung Bremen-Überseestadt haben wir zwischen Delmenhorst-Stickgrass und Grolland 4 Kilometer Stop and Go. Und auf der B6 in Bremen-Neustadt Richtung Bremen-Überseestadt 2 Kilometer Stop and Go zwischen der Stefani-Brücke und dem U-Bremer Kreisel. Geblitzt wird heute Morgen auch schon, und zwar in Bremen auf der Kurfürstenallee, kurz vor der Esso-Tankstelle zwischen den Bäumen. Danke an Sabrina, unsere Radio-Roland-Radar-Reporterin, fürs Anrufen und Bescheid sagen. Unsere kostenlose Stau- und Blitzer-Hotline ist die 0800 77 11 700.
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Hier ist eure Radio Roland Morning Show mit Musik von DJ Ötzi. Gleich haben wir es 7:10 an diesem Montagmorgen. Und herzlich willkommen auch im neuen Monat. Es ist endlich Juni und heute ist damit ja auch meteorologischer Sommeranfang. Jetzt kann es endlich richtig losgehen. Aber natürlich gibt es nicht nur das diesen Monat zu feiern. Wir haben wieder ein paar Highlights für euch rausgesucht, was denn so ansteht. Wir starten zum Beispiel am Donnerstag direkt mit dem Bremerhavener Musiksommer. Am Freitag kommt dann endlich das neue Album von Olaf dem Flipper raus. Und in Cuxhaven gibt es ja auch die Schlagerparty. Da ist ja zum Beispiel Anna-Maria Zimmermann oder auch Ross Anthony mit dabei. Am 10. Juni endlich Start von der Helene Fischer Tour. Und natürlich haben wir auch so noch ein paar Festivals am Start. Zum Beispiel La Strada bei uns in Bremen. Aber auch zum Beispiel den Drachenboot Cup in Bremerhaven. Oder auch die Schlagernacht des Jahres Open Air am 20. Juni. Also es sind Unmengen von Highlights mit dabei. Und falls euch das gerade zu schnell ging oder ihr einfach noch mehr wissen möchtet, keine Panik, wir haben die wichtigsten Daten für euch auf Instagram in einem Post zusammengefasst.

0: Schlagermorgen mit Musik von Roland Kaiser geht's rein in diesen Montag. Und jetzt schauen wir mal wieder, was es Neues an Gossip aus der Schlagerwelt gibt.
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0: Für Ross Anthony und seinen Mann Paul lief die Heimreise wie ein Horrortrip. Eigentlich wollten die beiden nur von Graz zurück nach Frankfurt fliegen.
2: Konnten wir leider nicht, weil in Frankfurt war ganz heftiges, schlimmes Wetter. Und ich sage euch eins, ich habe die schwarze Wolken gesehen. Ich bin sehr froh, dass wir nicht gelandet sind. Und dann wurden wir umgeleitet, wo? Nach Stuttgart. Und dann waren wir fast am Boden. Und dann haben die gedacht, nee, wir starten durch. Und dann sind wir wieder in die Luft geflogen, durch die ganze schwarze Wolken. Und jetzt sind wir endlich in München gelandet.
0: Das heißt aber auch 6 Stunden Autofahrt nach Frankfurt. Und als wäre das nicht schon doof genug gewesen, gab es sogar noch ein weiteres Problem obendrauf.
2: Aber jetzt mussten wir erstmal auf unsere Koffern warten. Und die haben uns keine Zeit gegeben. Die haben gesagt, es kann 1 Stunde sein, es kann 3 Stunden sein, es kann sein, dass die überhaupt nicht hier ankommen. So, wir warten und warten und warten.
0: Immerhin nimmt Ross es trotzdem irgendwie mit Humor. Und wir hoffen natürlich, dass er und Paul inzwischen jetzt mal heile zu Hause angekommen sind.

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4: Autofahrer landet auf Drogen in Baugrube. Der Bremerhavener übersah die Baustelle auf der A27 zwischen Hagen und Stotel in Richtung Bremerhaven und stürzte in das 2,5 Meter tiefe Loch. Er ist bei dem Unfall schwer verletzt worden und steht im Verdacht, Drogen genommen zu haben. Während der Unfallaufnahme beleidigte er zudem die Polizisten. 19-Jähriger schläft auf fremdem Sofa. Am Sonntagmorgen rief eine Frau in Zeven im Landkreis Rothenburg die Polizei. Der Betrunkene war nachts über die Terrassentür in die Wohnung gelangt. Nach Angaben der Polizei hatte sich der Mann wegen des Alkoholkonsums im Haus geirrt und war dort eingeschlafen. Zum Basketball. Eisbären aus den Playoffs ausgeschieden. Im 5. Spiel der Halbfinalserie um die Meisterschaft in der 2. Basketball-Bundesliga verlieren die Eisbären Bremerhaven mit 65-85 bei Phoenix Hagen. Damit ist die Saison für die Bremerhavener Basketballer beendet. Aktuell gäbe es dennoch die Möglichkeit, in die Bundesliga aufzusteigen, weil der 2. Finalist, die Kirchheim Knights, keine Lizenz für die BBL beantragt hat. Die dafür benötigte Wildcard würde die Bremerhavener allerdings 800.000 Euro kosten. Laut Medienberichten sind die Eisbären nicht bereit, diese Summe für den Aufstieg aufzubringen. News aus deiner Region haben wir wieder in einer Stunde für dich.
5: 7:58.
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5: Ein Mix aus Sonne und Wolken erwartet uns heute. Trotz der doch eher mehr graueren Wolken kommt die Sonne immer wieder raus. Und trocken bleibt es auch bei maximal 23 Grad. Ein bisschen frischer ist es jetzt gerade noch. 12 sind es aktuell am Bremer Roland.
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5: Geht los auf der A1 Osnabrück Richtung Bremen. Zwischen Bremen-Brinkum und Arsten haben wir 4 Kilometer Stau. Stop and Go gibt's auf der A27 Bremen Richtung Bremerhaven. Zwischen Bremerhaven Süd und Geestemünde sind es 4 Kilometer. Auf der B75 im Dreieck Delmhorst Richtung Bremen-Überseestadt haben wir zwischen Delm aus Stickgras und Grolland 4 Kilometer Stop and Go und im weiteren Verlauf auf der B6 Bremen-Neustadt Richtung Bremen-Überseestadt 2 Kilometer Stop and Go zwischen der Stefani-Brücke und dem U-Bremer Kreisel. Geblitzt wird heute Morgen in Bremen. Auf der Kurfürstenallee, kurz vor der Esso-Tankstelle, da stehen sie zwischen den Bäumen. Danke an Sabrina, unsere Radio-Roland-Radar-Reporterin, fürs Anrufen und Bescheid geben. Unsere kostenlose Stau- und Blitzer-Hotline ist die 0800 77 11 700.
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5: Und es ist auch schon wieder Montag. Ich hoffe, ihr hattet alle ein entspanntes Wochenende, konntet noch ein bisschen die Sonne genießen. Und damit wir richtig schön in diesen Montag reinstarten können, schmeißen wir natürlich den besten neuen Schlagermix für euch an. Jetzt mit Musik von Simone. Moin zusammen.
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0: 20 vor 8 haben wir es an diesem Juni-Montag mit Musik von Laura Wilde bei eurer Radio Roland Morning Show. Und natürlich gab es am Wochenende auch wieder hohen Besuch bei Barbara Schöneberger. Und wer genau das war, darüber quatschen wir jetzt einmal.
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0: Hier ist euer Radio Roland Schlagermorgen, 7.49 Uhr. Das war Claudia Jung mit Schicksal, Zufall oder Glück für euch. Und jetzt habt ihr es wieder in der Hand.
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0: Auch an diesem Montag seid ihr wieder gefragt und habt in der Hand, welcher Schlager um kurz nach 10:30 hier bei uns im Radio läuft. Dafür könnt ihr jetzt in unserer Radio Roland Insta-Story ganz einfach vor euren Favoriten abstimmen. Wollt ihr heute, so wie Major Tom von Bernhard Brink?
2: Hey, so wie Major Tom.
0: Oder seid ihr für So wie Musik von Saskia Lipin?
3: So wie Musik, so wie mein Lied.
0: Ihr entscheidet und euren Gewinnersong gibt's dann um kurz nach 10:30.
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3: 8 Uhr. Ich bin Colin Mock. Guten Morgen. Nolympia für Hamburg. Die Stimmen sind ausgezählt. Die Mehrheit der Hamburger möchte nicht, dass sich die Stadt für die Olympischen Spiele 2036, 40 oder 44 bewirbt. Knapp 55% haben dagegen gestimmt. Bürgermeister Tschentscher hat den DOSB bereits darüber informiert, dass Hamburg seine Bewerbung zurückzieht. Der Bund schöpft das Sondervermögen für Infrastruktur und Klimaneutralität offenbar nicht aus. Laut Handelsblatt wurden im vergangenen Jahr 24 Milliarden Euro abgerufen, insgesamt standen aber 37 Milliarden bereit. In diesem Jahr haben die Ministerien bislang erst 26 von 109 geplanten Zielen erreicht. Nach einem Überfall in Burglesum sucht die Polizei jetzt nach Zeugen. Ein Unbekannter hatte am Wochenende den Besitzer eines Lebensmittelgeschäfts mit einer Schusswaffe bedroht und Bargeld erbeutet. Der Mann konnte flüchten, von ihm fehlt jede Spur. Die deutsche Fußballnationalmannschaft hat sich für die WM warm geschossen. In Mainz gab es gegen Finnland ein 4:0. Dabei traf Dennis Undav doppelt. Morgen geht es für das Team dann nach Chicago. Dort gibt's Samstag vor dem Turnierstart noch die Generalprobe gegen die USA.
4: Jetzt haben wir es 8:01.
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4: Mit maximal 23 Grad geht's rein in den Montag. Dazu wird's heute auch ein bisschen bewölkter, aber die Sonne schafft es trotzdem, sich durchzukämpfen und es bleibt den ganzen Tag über trocken. Gerade sind's am Bremer Roland 12 Grad.
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4: Geht los auf der A1 Osnabrück Richtung Bremen. Zwischen Bremen-Brinkum und Arsten haben wir gerade 5 Kilometer Stau und auch in der Gegenrichtung vor der Ausfahrt Arsten 3 Kilometer Stop and Go. Auf der A27 Bremen Richtung Bremerhaven, da haben wir zwischen Bremerhaven Süd und Geestemünde 4 Kilometer Stop and Go. Der längste Stau heute Morgen ist auf der B75 B6 im Dreieck Delmhorst Richtung Bremen-Überseestadt. Da sind es 10 Kilometer Stop and Go zwischen Delmhorst-Dickgras und dem Ud-Bremer Kreisel. Geblitzt wird heute Morgen auf der B75 Bremen Richtung Delmhorst vor der Abfahrt Kirchhofding. In Bremen auf der Kurfürstenallee, kurz vor der Esso-Tankstelle, da stehen sie zwischen den Bäumen. Und natürlich noch einmal in Bremen auf der Nordstraße, beim Getränkemarkt, stadtauswärts. Danke an Björn, Sabrina und Patrick fürs Anrufen und Bescheid sagen. Unsere kostenlose Stau- und Blitze-Hotline ist die 0800 77 11 700.
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4: Rein geht's in diesen Junimontag. Gemeinsam arbeiten wir uns heute durch den Tag. Und mit Musik von Norman Lang geht's jetzt direkt rein. Das ist pures Gold für euch. Moin, guten Morgen.
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1: 8:08 hier bei Radio Roland. Das war Pietro Bastille mit seinem Song Amore Mio. Und über 1,2 Millionen Follower hat sie. 1000 Beiträge noch dazu auf Instagram. Vanessa Mai. Bei so vielen Postings, da kann es natürlich auch mal vorkommen, dass sie sich im Nachhinein denkt, hätte nicht unbedingt sein müssen. Und tatsächlich gibt es da auch eine Sache, die Vanessa Mai in ihrem Instagram-Feed bereut.
2: Ich hatte ihn oben ohne Foto gepostet, mit meinen Sternchen auf den Nippeln bedeckt.
1: Nein.
2: Mit meinem Mops auf dem Boot. Iconic-Foto. Ich feiere es bis heute noch. Würde ich nicht mehr machen heute.
1: Warum nicht?
2: Passt einfach nicht mehr in die Zeit. Ich hatte eine sehr wilde Phase als Künstlerin, wo ich nicht mehr wusste, was ich will und dachte so, okay, Mittelfinger in die Höhe und jetzt provozieren wir, wo es nur geht. Und deswegen habe ich es voll gefühlt. Das hat auch Spaß gemacht. Das war der Punkt, wo mir dann 50.000 Follower auf Instagram dazu kamen. Meistens männlich. Leide ich bis heute drunter. Also liebe Mädels, bitte kommt zu mir auf Instagram. Ich vermisse euch.
1: Passiert den Besten, aber ihre Musik, damit hat sie noch nie etwas falsch gemacht. Und die haben wir jetzt auch im besten neuen Schlagermix für euch heute Morgen. Hier ist Vanessa Mai mit 1000 Lieder. Kommt gut in den Montag. Ich war

0: Hier ist euer Radio Roland Schlager morgen am Montag. Jetzt haben wir es genau 7:45. Also eigentlich der perfekte Zeitpunkt, um euch jetzt mal aufzuklären, was es alles Neues an Klatsch und Tratsch in der Schlagerwelt gibt.
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0: So schnell ging es bei Pia Sophie noch nie.
2: Zur falschen Zeit am richtigen Ort.
0: Ihr neuer Song Rien ne va plus kommt nämlich so gut bei ihren Fans an, dass die Streamingzahlen innerhalb kurzer Zeit komplett durch die Decke gegangen sind. Das gab es bei ihr bisher noch nie, wirklich so schnell. Kein Wunder, dass sie sich so freut. Und für ihre Fans gab es natürlich nochmal ein dickes Dankeschön. Da gratulieren wir natürlich auch von Radio Roland. Der Song hat es nämlich einfach in sich.

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3: Bewaffneter Überfall in Bremen, St. Magnus. In einem Supermarkt in der Richthofenstraße bedrohte ein Unbekannter den 60-jährigen Inhaber am Samstagmorgen mit einer Schusswaffe. Er konnte mit dem erbeuteten Bargeld entkommen, die Polizei sucht Zeugen. Gewitter am Freitag sorgt für Brände und Unfälle. So kam es etwa auf der A27 in den Landkreisen Cuxhaven und Verden durch Aquaplaning und heftige Windböen zu Unfällen. Im Landkreis Oldenburg rückte die Feuerwehr rund 70 Mal aus, hauptsächlich wegen umgestürzter Bäume. In Berne im Landkreis Wesermarsch ist der Dachstuhl an einem Haus in Brand geraten, nachdem dort ein Blitz eingeschlagen war. Im Landkreis Rothenburg musste der Abendlauf Wildstedt bei Nacht mit über 4.300 Teilnehmern unterbrochen werden, konnte gegen 21 Uhr dann aber starten. Feuer in Oldenburg sorgt für Großeinsatz. Polizei und Feuerwehr retteten mehrere Menschen aus dem ehemaligen Hotel, eine Person sogar mit einer Drehleiter. Einer der Geretteten kam ins Krankenhaus. Der Brand war in einer Wohnung im zweiten Stock ausgebrochen, später stand dann der komplette Dachstuhl in Flammen. Insgesamt waren über 60 Kräfte von Polizei, Feuerwehr und Rettungsdienst im Einsatz. News aus deiner Region haben wir wieder in einer Stunde für dich.
4: Gleich 2 Minuten nach 8:30.
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4: Mit ein paar Wolken starten wir in die neue Woche bei uns in Bremen. Und auch wenn es ein bisschen grauer ist heute, es bleibt trotzdem trocken und die Sonne lässt sich zwischendurch auch immer mal wieder blicken. Das alles bei angenehm 23 Grad, maximal 14 sind es aktuell am Bremer Roland.
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4: Auf der A1 Osnabrück Richtung Bremen haben wir zwischen Bremen-Brinkum und Arsten 5 Kilometer Stau. Und auch in der Gegenrichtung vor der Ausfahrt Arsten haben wir 3 Kilometer Stop and Go. Rüber auf die A27, Bremen Richtung Bremerhaven. Hier haben wir auch Stop and Go. Zwischen Bremerhaven Süd und Geestemünde sind es 4 Kilometer. Und auf der B75, B6 im Dreieck Delmhorst Richtung Bremen-Überseestadt haben wir zwischen Delmhorst-Stickgras und dem Ud-Bremer Kreisel 10 Kilometer Stop and Go. Die Blitzer, die stehen heute auch auf der B75, Bremen Richtung Delmhorst vor der Abfahrt Kirchhuchting. Dann noch in Bremen auf der Kurfürstenallee, kurz vor der Esso-Tankstelle und in Bremen auf der Nordstraße auf Höhe vom Getränkemarkt stadtauswärts. Danke an Björn, Sabrina und Patrick, unsere Radio Roland Radar-Reporter, fürs Melden. Unsere kostenlose Stau- und Blitze-Hotline ist die 0800 77 11 700.
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4: Zum Start in die neue Woche läuft hier natürlich wieder der beste neue Schlagermix. Und wir starten auch ganz entspannt und ohne Stress mit Musik. Und zwar von Semino Rossi. Sein Song Du bist mein Glücksmoment gibt's jetzt für euch. Moin zusammen.
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0: Guten Morgen zusammen. 20 vor 9 haben wir es. Hier ist eure Morning Show am Montag bei Radio Roland mit Musik von Ben Zucker. Und seit ihrer Kindheit macht Maite Kelly ja eigentlich schon Musik, interessiert sich für Mode und schreibt auch leidenschaftlich gerne. Das merkt man eigentlich auch immer wieder an ihren Songs, die sie ja alle selber schreibt. Und in einem Interview hat sie nun erzählt, was sie machen würde, wenn sie sich irgendwann aus der Musik zurückzieht. Und eigentlich könnte es nicht passender sein.
1: Ich kann mir vorstellen, dass wenn ich dann in Ruhestand gehe, dass ich mich dem dicken Buch schreiben widmen würde, weil ich dann, glaube ich, eher so ein ewiger Student bleibe, dass ich Kurse besuchen werde und mit anderen Schreibern. Ich bin auch jemanden, der gerne Zeit mit anderen Autoren verbringt. Dass ich gerne das in meinem Leben, bis mein letzter Atemzug wird das Schreiben mein Sauerstoff sein.
0: Wir hoffen aber natürlich, dass dieser Ruhestand noch weit in Ferne ist. Und im besten neuen Schlagermix haben wir jetzt auch von dieser Frau direkt wieder gute Musik dabei. Hier ist Maite Kelly mit Frei für euch.

0: für euch um gleich 10 vor 9 hier bei eurer Radio Roland Morning Show. Und Freitagabend war es nach monatelangem Training. Endlich soweit. Let's Dance, das große Finale, stand an. Und Anna-Karina Wojcik war mit dabei, unsere Last Woman Standing. Sie durfte auch direkt eröffnen, die Show. Besser hätte die Show auch nicht starten können, denn sie und Evgeny haben das Publikum und die Jury einfach komplett aus den Socken gehauen. Mit ihrem Quickstep zu Umbrella. Und natürlich, wie auch sonst, die anderen Wochen ebenso. Es gab 30 Punkte von der Jury und dann sind tatsächlich auch schon die ersten Tränen gekullert an diesem Abend, aber auch absolut verdient. Denn Anna-Karina Wojcik blickt jetzt inzwischen auch sehr emotional auf diese tolle Reise und Zeit zurück.
1: Let's Dance ist nicht nur jetzt für 3 Monate, sondern ich glaube, es wird für immer mein Leben bestimmen. Man hat einfach was geschafft für die Ewigkeit. Man wird sich immer wieder die Videos anschauen können. Man wird immer wieder wissen, okay, wie viel Arbeit hat das alles gemacht, aber wie viel Spaß hat das auch gemacht? Einfach danke.
0: Eigentlich müssten wir ihr ja danken für diese tollen Leistungen, die sie jede Woche zusammen mit ihrem Partner Evgeny aufs Parkett gelegt hat. Woche um Woche haben sie gemeinsam abgeliefert. Und das ist nicht nur mir jetzt gerade aufgefallen, sondern auch Juror Joachim Lambi, der ist das nochmal ganz klar über die Lippen gekommen.
2: Wenn man das ganze Zeitfenster mal nimmt, was du hier abgeliefert hast, Woche für Woche, plus eine Weiterentwicklung. Du hast dich immer noch gesteigert, immer versucht, diese 10 Punkte einfach noch zu steigern oder diese 9 Punkte. Und weißt du, wenn man nicht für dich anruft, ey, du hast alles gegeben und ich finde, für mich hast du alles erreicht.
0: Und den ganzen Abend hat es dann auch verdient, 30 Punkte geregnet, bei jedem Tanz ausnahmslos. Und am Ende wurde unser Dancing Star 2026 gekürt.
3: Das war die knappeste Entscheidung, die wir jemals in einem Finale hatten.
4: Was?
3: Mhm. Dancing Star 2026 ist Anna-Karina mit
0: Wir sind unfassbar stolz, freuen uns einfach unglaublich sehr für Anna-Karina Wojcik. Das wird wahrscheinlich jetzt auch die nächsten Wochen noch etwas schwer sein zu realisieren, aber es ist absolut verdient gewesen. Man hat es an ihrer Leistung gesehen und wir sind einfach als Radio-Roland-Team auch super stolz auf unseren Radio-Roland-Schlagerstar. Anna-Karina Wojcik, herzlichen Glückwunsch.

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1: 9 Uhr. Ich bin Colin Mock. Guten Morgen. Hamburg sagt Nein zu Olympia. Knapp 55% der Bürger haben gegen eine Bewerbung der Hansestadt für die Spiele 2036, 40 oder 44 gestimmt. Hamburg scheidet damit aus dem Rennen um die deutsche Olympia-Bewerbung aus. Im Herbst soll entschieden werden, mit welcher Region sich Deutschland bewirbt. Im Juni kommen wieder einige Änderungen auf uns zu. Unter anderem darf Erdbeermarmelade jetzt auch ganz offiziell Erdbeermarmelade heißen. Dank einer EU-Richtlinie musste sie vorher Konfitüre heißen. Einfacher wird's außerdem für viele Online-Shopper. Dort wird ein Widerrufsbutton für Verträge eingeführt. Vor 2 Jahren ist sie bei einem Schiffsunfall stark beschädigt worden. Jetzt fällt der Startschuss für den Neubau der Huntebrücke in Elsfleth zwischen Oldenburg und Bremen. Unter anderem Bundesverkehrsminister Schnieder und Niedersachsens Landeschef Lies sind heute Vormittag dabei. Die neue Brücke soll Ende 2027, Anfang 2028 in Betrieb gehen. Deutschlands Fußballer haben den letzten Heimtest vor der WM deutlich gewonnen. Gegen Finnland schaffte die DFB-Elf in Mainz ein klares 4:0. Morgen fliegt die Mannschaft dann nach Chicago. Samstag gibt es den letzten Test vor der WM bei Co-Gastgeber USA.
2: Genau 9:02 haben wir es jetzt.
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2: Aus Sonne und Wolken erwartet uns heute. Auch wenn heute ein paar mehr Wolken unterwegs sind, kommt die Sonne immer mal wieder raus. Und trocken bleibt es auch den Tag über bei maximal 23 Grad. So langsam klettern die Temperaturen auch nach oben. 15 haben wir aktuell am Bremer Roland.
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2: Auf der A1 Osnabrück Richtung Bremen haben wir zwischen Bremen-Brinkum und Asten 5 Kilometer Stau und auch in der Gegenrichtung vor der Ausfahrt Asten 3 Kilometer Stop and Go. Stop and Go gibt es auch auf der A27 Bremerhaven Richtung Bremen. Zwischen Bremerhaven Süd und Geestemünde sind es 4 Kilometer. Auf der B75 B6 im Dreieck Delmenhorst Richtung Bremen-Überseestadt zwischen Delmenhorst-Stickgras und dem Utbremer Kreisel 10 Kilometer Stop and Go. Die Blitzer sind auch auf der B75 Bremen Richtung Delmenhorst vor der Abfahrt Kirchhuchting. In Bremen auf der Kurfürstenallee kurz vor der Esso-Tankstelle zwischen den Bäumen. Außerdem noch auf der Nordstraße beim Getränkemarkt stadtauswärts und beim Osterdeich stadtauswärts bei der Totaltankstelle hier bei uns in Bremen. Danke an Björn, Sabrina, Patrick und Viktor fürs Anrufen und Bescheid sagen. Unsere kostenlose Stau- und Blitzer-Hotline ist die 0800 77 11 700.
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2: Ob fleißig bei der Arbeit oder auch ganz entspannt im Bett, hoffentlich startet ihr in einen schönen Montag. Genießt euren Kaffee, dreht auch gerne das Radio ein bisschen lauter, denn es gibt jetzt Musik von den Großstadtengeln für euch. Guten Morgen zusammen.

0: haben wir es jetzt. Das war Helene Fischer mit ihrem Song Mitten im Paradies für euch. Ihr seid hier bei Radio Roland an diesem Montag im Juni. Und für euch haben wir jetzt wieder eine kleine Auswahl an Lieblingsschlagern, wo ihr wählen dürft.
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0: Auch an diesem Montag seid ihr wieder gefragt und habt in der Hand, welcher Schlager um kurz nach 10:30 hier bei uns im Radio läuft. Dafür könnt ihr jetzt in unserer Radio Roland Insta-Story ganz einfach vor euren Favoriten abstimmen. Wollt ihr heute, so wie Major Tom von Bernhard Brink?
2: Hey, so wie Major Tom.
0: Oder seid ihr für So wie Musik von Saskia Lipin?
3: So wie Musik.
0: Ihr entscheidet und euren Gewinnersong gibt's dann um kurz nach 10:30.
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0: Wolfgang Petri mit ein kleines Stück um 8:45 hier bei eurer Radio Roland Morning Show. Und jetzt schauen wir mal gemeinsam, was unsere Schlagerstars am Wochenende so getrieben haben.
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0: Anni Perker durchlebt doch mal die letzten 10 Jahre von Immer wieder sonntags.
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0: Auf Instagram teilt sie jetzt eine Collage von ihren ganzen Auftritten der vergangenen Jahre zum Start der letzten Saison der Sendung, die gestern angelaufen ist. Das Ende einer Ära, wie sie schreibt. Als sie früher mit ihren Großeltern zusammen die Sendung geschaut hat, hätte sie sich nie erträumen können, mal selbst auf dieser Bühne zu stehen. Außerdem richtet sie auch nochmal ein paar ganz liebe Worte an Stefan Moss, um sich für all seine Unterstützung und natürlich auch die schönen Erinnerungen zu bedanken. Was für ein schöner, aber auch emotionaler Start in die letzte Saison.
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5: Bewaffneter Überfall in Bremen, St. Magnus. In einem Supermarkt in der Richthofenstraße bedrohte ein Unbekannter den 60-jährigen Inhaber am Samstagmorgen mit einer Schusswaffe. Er konnte mit dem erbeuteten Bargeld entkommen, die Polizei sucht Zeugen. Gewitter am Freitag sorgt für Brände und Unfälle. So kam es etwa auf der A27 in den Landkreisen Cuxhaven und Verden durch Aquaplaning und heftige Windböen zu Unfällen. Im Landkreis Oldenburg rückte die Feuerwehr rund 70 Mal aus, hauptsächlich wegen umgestürzter Bäume. In Berne im Landkreis Wesermarsch ist der Dachstuhl an einem Haus in Brand geraten, nachdem dort ein Blitz eingeschlagen war. Im Landkreis Rothenburg musste der Abendlauf Wildstedt bei Nacht mit über 4.300 Teilnehmern unterbrochen werden, konnte gegen 21 Uhr dann aber starten. Feuer in Oldenburg sorgt für Großeinsatz. Polizei und Feuerwehr retteten mehrere Menschen aus dem ehemaligen Hotel, eine Person sogar mit einer Drehleiter. Einer der Geretteten kam ins Krankenhaus. Der Brand war in einer Wohnung im zweiten Stock ausgebrochen, später stand dann der komplette Dachstuhl in Flammen. Insgesamt waren über 60 Kräfte von Polizei, Feuerwehr und Rettungsdienst im Einsatz. News aus deiner Region haben wir wieder in einer Stunde für dich.
6: 9:55 haben wir es.
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6: Mit maximal 23 Grad geht's rein in den Montag. Dazu wird's heute ein bisschen bewölkter, aber keine Panik, die Sonne schafft es trotzdem zwischendurch, sich durchzukämpfen und trocken bleibt es auch. Aktuell sind es auch schon 16 Grad am Bremer Roland.
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6: Geht los auf der A1 Osnabrück Richtung Bremen. Zwischen Bremen-Brinkum und Arsten staut es sich 5 Kilometer und auch in der Gegenrichtung vor der Ausfahrt Arsten haben wir 3 Kilometer Stop and Go. Auf der A27 Bremen Richtung Bremerhaven haben wir zwischen Bremerhaven Süd und Geestemünde 4 Kilometer Stop and Go. Und auf der B75 B6 im Dreieck Delmenhorst Richtung Bremen-Überseestadt haben wir 5 Kilometer Stop and Go zwischen Delmenhorst-Stickgras und dem Ud-Bremer Kreisel. Geblitzt wird auf der B75 Bremen Richtung Delmenhorst vor der Abfahrt Kirchhuchting. In Bremen auf der Kurfürstenallee, kurz vor der Esso-Tankstelle, da stehen sie zwischen den Bäumen. Und auf der Nordstraße beim Getränkemarkt hier bei uns in Bremen, die blitzen stadtauswärts. Und beim Osterdeich stehen sie auch noch, auch hier stadtauswärts, bei der Total-Tankstelle. Danke an unsere Radio Roland Radar-Reporter Björn, Sabrina, Patrick und Viktor fürs Anrufen und Bescheid geben. Unsere kostenlose Stau- und Blitzer-Hotline ist die 0800 77 11 700.
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6: Rein geht's in die erste Juniwoche und wir arbeiten uns gemeinsam mit dem besten neuen Schlagermix durch diesen Tag. Und für gute Musik, da sorgt jetzt Matthias Reim für. Einen wunderschönen guten Morgen wünsche ich euch.
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0: Das war Francine Jordi mit Paradies bei eurem Radio Roland Schlagermorgen. 9.42 Uhr haben wir es. Und um jetzt auch noch gut gelaunt aus dem Wochenende rein in die neue Woche zu starten, haben wir was für euch, was euch hoffentlich so ein bisschen zum Schmunzeln bringt.
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2: Kinder sind direkt, die stehen noch nicht so wirklich auf Ironie.
3: Papa, kann ich heute bis Mitternacht aufbleiben?
4: Ja, klar. Und morgen fährst du dann alleine mit dem Auto in den Kindergarten.
3: Boah, cool. Danke, Papa.
2: Schwierig, aber auch Eltern stehen eben oft auf dem Schlauch, weil sie immer kompliziert und um die Ecke denken müssen.
3: Papa, wollen wir den großen Stein mit nach Hause nehmen?
4: Warum?
3: Na, weil wir keinen haben.
2: Und die klugen Kinder schaffen es immer, ihre Eltern auszutricksen.
3: Papa, willst du Schokolade?
4: Nee, das ist ganz lieb von dir, aber nein, danke.
3: Okay, und jetzt frag du mich mal.
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0: So klingt euer Radio Roland Schlagermorgen am Montag. Das war Andrea Berg mit Die geheimen Träumer für euch. Gleich haben wir es 10 vor 10. Und gestern Abend um 10 ist endlich die neue Saison gestartet. Immer wieder sonntags mit Stefan Moss. Bei bestem Wetter, allerdings ja auch leider die letzte Saison. Aber Stefan sieht's trotzdem von der positiven Seite.
1: Und wisst ihr, was das Schönste ist? Wir haben noch 13 Sendungen vor uns. Ja, und das zählt.
0: Und es wurde umso mehr aufgefahren. Auch einige unserer Radio-Roland-Schlagerstars haben es sich nicht nehmen lassen, mal vorbeizuschauen. Beatrice Egli zum Beispiel, die hat die Show direkt eröffnet. Linda Hesse hat die Chance genutzt, um ihre neue Single Kleinstadt Casanova zu performen.
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0: Und auch Andy Borg war mit dabei. Aber nicht nur das, denn auch Stefan selbst hat sich nochmal mit einer Gitarre auf die Bühne zum Singen gestellt. Das kam auch richtig gut beim Publikum an, denn die Stimmung war super, die ganze Zeit über eigentlich. Es wurde gejubelt und jede Menge geklatscht. Nebenbei wurde natürlich auch so noch ein bisschen gequatscht und ein paar Spiele wurden auch gespielt. Also schöner hätte die letzte Saison eigentlich nicht starten können.
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1: 10 Uhr. Ich bin Colin Mock. Guten Tag. No Olympia für Hamburg. Die Stimmen sind ausgezählt. Die Mehrheit der Hamburger möchte nicht, dass sich die Stadt für die Olympischen Spiele 2036, 40 oder 44 bewirbt. Knapp 55% haben dagegen gestimmt. Bürgermeister Tschentscher hat den DOSB bereits darüber informiert, dass Hamburg seine Bewerbung zurückzieht. Die USA haben trotz Waffenruhe erneut iranische Stellungen angegriffen. Getroffen wurden nach US-Angaben Radar- und Drohnenkontrollanlagen. Das Militär spricht von Selbstverteidigung. Die iranischen Revolutionsgarden melden unterdessen Angriffe auf US-Stützpunkte in der Region. Beim Wehrdienst gibt es offenbar neue Unsicherheiten. Es geht um die Abmeldepflicht für junge Männer, wenn sie länger ins Ausland wollen. Verteidigungsminister Pistorius hatte die per Allgemeinverfügung aufgehoben. Laut ARD geht der Wissenschaftliche Dienst des Bundestags aber davon aus, dass er das gar nicht durfte. Nach einem Überfall in Burglesum sucht die Polizei jetzt nach Zeugen. Ein Unbekannter hatte am Wochenende den Besitzer eines Lebensmittelgeschäfts mit einer Schusswaffe bedroht und Bargeld erbeutet. Der Mann konnte flüchten, von ihm fehlt jede Spur.
2: 1:09.
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2: Mit ein paar mehr Wolken starten wir in die neue Woche bei uns in Bremen. Und auch wenn es ein bisschen bewölkter ist, keine Panik, es bleibt trotzdem trocken und die Sonne lässt sich zwischendurch auch immer mal wieder blicken. Das alles bei richtig schönen 23 Grad maximal und 17 sind es auch schon aktuell am Bremer Roland.
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2: Vorsicht einmal auf der A28 Oldenburg Richtung Leer. In Höhe Dreieck Oldenburg West haben wir in beiden Richtungen Rehe auf der Fahrbahn. Also unbedingt vorsichtig fahren auf der A28 Oldenburg Leer zwischen dem Dreieck Oldenburg West. Auf der A1 Osnabrück Richtung Bremen staut es sich zwischen dem Dreieck Stur und Bremen-Himmeling 5 Kilometer. Und auch in der Gegenrichtung haben wir vor der Ausfahrt Asten 3 Kilometer Stop and Go. Stop and Go gibt es auch auf der A27 Bremen Richtung Bremerhaven zwischen Bremerhaven Süd und Geestemünde 3 Kilometer. Geblitzt wird auf der B75 Bremen Richtung Delmhorst vor der Abfahrt Kirchhuchting. In Bremen auf der Kurfürstenallee kurz vor der Esso-Tankstelle. Und auf der Nordstraße beim Getränkemarkt stadtauswärts. Zuletzt noch einmal in Bremen auf dem Osterdeich, stadtauswärts bei der Totaltankstelle. Danke an unsere Radio Roland Radar Reporter Björn, Sabrina, Patrick und Viktor fürs Anrufen und Bescheid sagen. Unsere kostenlose Stau- und Blitzer-Hotline ist die 0800 77 11 700.
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2: Egal, ob ihr gerade am Frühstücken seid oder fleißig am Computer am Tippen, wir spielen euch für euren Montag die beste Musik im besten neuen Schlagermix. Und eventuell habt ihr auch einen kleinen Ohrwurm, denn ich habe jetzt Roland Kaiser und Malte Kelly für euch mit Warum hast du nicht Nein gesagt? Ich wünsche euch einen richtig schönen Start in die neue Woche.
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0: 10 nach 10, das ist eure Radio Roland Morning Show mit Musik von Noel Terhorst an diesem Montag. Und wir starten eben auch in einen neuen Monat. Natürlich gibt es auch einige Highlights im Juni, die wir für euch rausgesucht haben. Zum Beispiel TV-Highlights stehen an. Am 6. Juni haben wir den Schlagerboom, live Open Air in Kitzbühel. Dann haben wir noch den Schlagerspaß mit Andy Borg am 13. Juni. Oder am 20. Juni, wenn die Musi spielt, das Sommer-Open Air direkt beim MDR. Aber auch der Schlagerboom mit Florian Silbereisen steht an, Open Air am 27. Juni. Natürlich aber nicht nur TV-Highlights sind angesagt, denn auch bei uns in Bremen und umzu gibt's einiges. Zum Beispiel haben wir morgen den B2Run hier bei uns in Bremen. Oder übers ganze Wochenende La Strada, das Straßenkunstfestival. Das findet vom 11. bis 14. Juni statt. Mehrere verkaufsoffene Sonntage stehen diesen Monat auch an, zum Beispiel in Findorf, in Gröpeling oder auch in Bremerhaven. Natürlich ist das aber auch nicht alles diesen Monat. Falls euch das zu schnell ging, mehr Infos findet ihr auch auf unserer Radio Roland Insta-Seite. Da haben wir nämlich einen kleinen Beitrag für euch erstellt. Und weiter im besten neuen Schlagermix machen wir jetzt mit Laura Wilde und ihrem Song Boulevard Sehnsucht. Kommt gut in die neue Woche und auch in den neuen Monat.
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1: Für Ross Anthony und seinen Mann Paul lief die Heimreise wie ein Horrortrip. Eigentlich wollten die beiden nur von Graz zurück nach Frankfurt fliegen.
2: Konnten wir leider nicht, weil in Frankfurt war ganz heftiges, schlimmes Wetter. Und ich sage euch eins, ich habe die schwarze Wolken gesehen. Ich bin sehr froh, dass wir nicht gelandet sind. Und dann wurden wir umgeleitet, wo? Nach Stuttgart. Und dann waren wir fast am Boden. Und dann haben die gedacht, nee, wir starten durch. Und dann sind wir wieder in die Luft geflogen, durch die ganze schwarze Wolken. Und jetzt sind wir endlich in München gelandet.
1: Das heißt aber auch 6 Stunden Autofahrt nach Frankfurt. Und als wäre das nicht schon doof genug gewesen, gab es sogar noch ein weiteres Problem obendrauf.
2: Aber jetzt mussten wir erstmal auf unsere Koffern warten. Und die haben uns keine Zeit gegeben. Die haben gesagt, das kann 1 Stunde sein, das kann 3 Stunden sein, das kann sein, dass die überhaupt nicht hier ankommen. So, wir warten und warten und warten.
1: Immerhin nimmt Ross es trotzdem irgendwie mit Humor. Und wir hoffen natürlich, dass er und Paul inzwischen jetzt mal heile zu Hause angekommen sind.
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2: Tankstelle in Bremen-Gröpeling überfallen. In der vergangenen Nacht schlug ein Unbekannter ein Fenster der Tankstelle an der Stapelfeldstraße ein und bedrohte einen Angestellten mit einem Messer. Er entkam mit Bargeld durch das gleiche Fenster. Die Polizei sucht jetzt Zeugen. Tödlicher Unfall im Wangerland. Ein Autofahrer kam gestern Nachmittag von der Straße zwischen Jever und Altgamssiel im Landkreis Friesland ab. Der Wagen prallte gegen einen Baum und wurde in einen Graben geschleudert. Der Mann erlag vor Ort seinen Verletzungen. Gesundheitszentrum Süd wird eröffnet. In den vergangenen Monaten sind nach und nach verschiedene Teile des öffentlichen Gesundheitsdienstes nach Bremen-Kattenturm gezogen. Neben mehreren externen Praxen und einem Fachärztezentrum befindet sich in der ehemaligen Kinderklinik jetzt unter anderem ein Hebammenzentrum und der Kinder- und Jugendgesundheitsdienst. Damit soll unter anderem der Schließung des Klinikums links der Weser entgegengewirkt werden, die voraussichtlich 2028 kommen wird. Gleich um 12 Uhr eröffnet Bremens Gesundheitssenatorin Claudia Bernhardt das Gesundheitszentrum Süd offiziell. News aus deiner Region haben wir wieder in einer Stunde für dich.
3: Gleich haben wir 11:02.
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3: Ein Mix aus Sonne und Wolken erwartet uns heute. Auch wenn es ein paar mehr Wolken am Himmel sind, die Sonne lässt sich immer mal wieder blicken. Und trocken bleibt es auch bei maximal 23 Grad. Langsam wird es auch wärmer. 18 sind es aktuell am Bremer Roland.
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3: Auf der A1 Osnabrück Richtung Bremen haben wir zwischen dem Dreieck Stur und Bremen-Hemeling 4 Kilometer Stau und auch in der Gegenrichtung vor der Ausfahrt Asten 3 Kilometer Stop-and-Go. Stop-and-Go gibt es auch auf der A27 Bremen Richtung Bremerhaven. Zwischen Bremerhaven Süd und Geestemünde sind es 3 Kilometer. Und auf der A27 Bremen Richtung Walsrode, da sind die Ein- und Ausfahrten Achim Ost und Achim Nord gesperrt. Da laufen gerade Markierungsarbeiten. Das Ganze gilt dann ungefähr bis 15 Uhr heute. Geblitzt wird auf der B75 in Bremen Richtung Delmenhorst vor der Abfahrt Kirchhuchting. Außerdem in Bremen auf der Kurfürstenallee kurz vor der Esso-Tankstelle zwischen den Bäumen. In Bremen auf der Nordstraße beim Getränkemarkt stadtauswärts und zuletzt nochmal beim Osterdeich stadtauswärts bei der Totaltankstelle. Danke an unsere Radio Roland Radar Reporter Björn, Sabrina, Patrick und Viktor fürs Anrufen und Bescheid geben. Unsere kostenlose Stau- und Blitzer-Hotline ist die 0800 77 11 700.
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3: Und gleich wird es hier nochmal kurz ernst bei uns, denn nur noch ein paar Minuten habt ihr Zeit, um für euren Favoriten bei unserem Schlager-Duell abzustimmen. Wollt ihr heute lieber So wie Major Tom von Bernhard Brink? Oder seid ihr doch lieber für Saskia Lipin mit So wie Musik?
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3: Stimmt jetzt nochmal schnell ab in der Radio Roland Insta-Story. Das Ergebnis und den Gewinnersong gibt's dann in ungefähr 6 Minuten. Wir starten aber erstmal rein mit Musik von Rosanna Rocci. Einen schönen Montag wünsche ich euch. Hey.

0: Das Power-Duo Thomas Anders und Florian Silbereisen hier bei Radio Roland. Und jetzt gibt's die Entscheidung, auf die ihr hoffentlich ein bisschen gewartet habt auf der Arbeit.
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0: Unser Schlagerduell ist schon wieder zu Ende, aber ihr habt fleißig abgestimmt in unserer Radio Roland Insta-Story. Heute hattet ihr die Wahl zwischen So wie Major Tom von Bernhard Brink.
2: Hey, so wie Major Tom.
0: Und So wie Musik von Saskia Dippi.
3: So wie Musik.
0: Es war wieder eine klare Sache und ich spanne euch auch nicht weiter auf die Folter, denn hier ist jetzt euer Schlagerduell-Gewinner für euch am Montag.
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1: 11 Uhr. Ich bin Colin Mock. Guten Tag. Hamburg sagt Nein zu Olympia. Knapp 55% der Bürger haben gegen eine Bewerbung der Hansestadt für die Spiele 2036, 40 oder 44 gestimmt. Hamburg scheidet damit aus dem Rennen um die deutsche Olympia-Bewerbung aus. Im Herbst soll entschieden werden, mit welcher Region sich Deutschland bewirbt. Eine laufende Sammelklage der Verbraucherzentrale gegen Amazon bekommt immer mehr Zulauf. Mehr als 290.000 Menschen fordern mittlerweile eine Entschädigung für Werbung beim Streamingdienst Prime Video. Die hatte Amazon eingeführt. Wer keine Werbung möchte, soll rund 3 Euro mehr zahlen. Ein Urteil soll Mitte Juli fallen. In Deutschland bleiben nach wie vor eher Frauen zu Hause, wenn das Kind krank ist. Aus einer Auswertung der Krankenkasse AOK geht hervor, dass das bei fast 3/4 der Kinderkrankentage der Fall ist. Laut AOK zeigt das, dass Care-Arbeit in den Familien ungleich verteilt ist. Nach einem Überfall in Burglesum sucht die Polizei jetzt nach Zeugen. Ein Unbekannter hatte am Wochenende den Besitzer eines Lebensmittelgeschäfts mit einer Schusswaffe bedroht und Bargeld erbeutet. Der Mann konnte flüchten, von ihm fehlt jede Spur.
2: Gleich 11:02.
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2: Mit maximal 23 Grad geht's durch den Montag. Dazu wird's heute ein paar mehr Wolken geben, aber keine Sorge, die Sonne schafft es trotzdem, sich durchzukämpfen und trocken bleibt es auch. 19 Grad haben wir aktuell am Bremer Roland.
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2: Geht los auf der A1 Osnabrück Richtung Bremen. Zwischen dem Dreieck Stur und Bremen-Himmeling haben wir gerade 4 Kilometer Stau. Und auch in der Gegenrichtung vor der Ausfahrt Arsten 3 Kilometer Stop and Go. Auf der A27 Bremen Richtung Walsrode, da sind die Ein- und Ausfahrten Achim Ost und Achim Nord gesperrt. Da laufen nämlich gerade Markierungsarbeiten und das Ganze gilt dann noch ungefähr bis 15 Uhr. Die Blitzer, die stehen heute auf der B75 Bremen Richtung Delmhorst vor der Abfahrt Kirchhuchting. In Bremen auf der Kurfürstenallee kurz vor der Esso-Tankstelle zwischen den Bäumen. Außerdem in Bremen auf der Nordstraße beim Getränkemarkt stadtauswärts und beim Osterdeich stadtauswärts bei der Totaltankstelle. Danke an unsere Radio Roland Radar Reporter Björn, Sabrina, Patrick und Viktor fürs Anrufen und Bescheid sagen. Unsere kostenlose Stau- und Blitzer-Hotline ist die 0800 77 11 700.
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2: Egal, ob ihr gerade auf der Arbeit seid oder zu Hause mit den Kiddies, wir versorgen euch die ganze Zeit und bei allem, was ihr macht, mit dem besten neuen Schlagermix. Und jetzt haben wir auch direkt was zum Mitsingen für euch. Hier ist Christine Stark mit Barcelona. Einen wunderschönen Montag wünsche ich euch. Hey.

0: So schnell ging es bei Pia Sophie noch nie.
1: Zur falschen Zeit, am richtigen Ort.
0: Ihr neuer Song Grand Devaplus kommt nämlich so gut bei ihren Fans an, dass die Streamingzahlen innerhalb kurzer Zeit komplett durch die Decke gegangen sind. Das gab es bei ihr bisher noch nie, wirklich so schnell. Kein Wunder, dass sie sich so freut. Und für ihre Fans gab es natürlich nochmal ein dickes Dankeschön. Da gratulieren wir natürlich auch von Radio Roland. Der Song hat es nämlich einfach in sich.
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2: Tankstelle in Bremen-Gröpeling überfallen. In der vergangenen Nacht schlug ein Unbekannter ein Fenster der Tankstelle an der Stapelfeldstraße ein und bedrohte einen Angestellten mit einem Messer. Er entkam mit Bargeld durch das gleiche Fenster. Die Polizei sucht jetzt Zeugen. Tödlicher Unfall im Wangerland. Ein Autofahrer kam gestern Nachmittag von der Straße zwischen Jever und Altgamssiel im Landkreis Friesland ab. Der Wagen prallte gegen einen Baum und wurde in einen Graben geschleudert. Der Mann erlag vor Ort seinen Verletzungen. Gesundheitszentrum Süd wird eröffnet. In den vergangenen Monaten sind nach und nach verschiedene Teile des öffentlichen Gesundheitsdienstes nach Bremen-Kattenturm gezogen. Neben mehreren externen Praxen und einem Fachärztezentrum befindet sich in der ehemaligen Kinderklinik jetzt unter anderem ein Hebammenzentrum und der Kinder- und Jugendgesundheitsdienst. Damit soll unter anderem der Schließung des Klinikums links der Weser entgegengewirkt werden, die voraussichtlich 2028 kommen wird. Gleich um 12 Uhr eröffnet Bremens Gesundheitssenatorin Claudia Bernhardt das Gesundheitszentrum Süd offiziell. News aus deiner Region haben wir wieder in einer Stunde für dich.
3: Eine Minute nach 11:30 haben wir es.
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3: Mit ein paar mehr Wolken starten wir in die neue Woche bei uns in Bremen. Auch wenn es ein bisschen bewölkter ist heute, bleibt es trotzdem trocken und die Sonne lässt sich zwischendurch auch immer mal wieder blicken. Dazu gibt es auch noch richtig schön warme Temperaturen. 23 Grad sind maximal drin und die 20 haben wir gerade auch geknackt am Bremer Roland.
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3: Geht los auf der A1 Osnabrück Richtung Bremen. Zwischen dem Dreieck Stur und Hemeling haben wir 4 Kilometer Stop and Go. Außerdem in der Gegenrichtung zwischen Wildeshausen West und Ahlhorn Süd haben wir 4 Kilometer Stau. Eine Sperrung gibt es auf der A27 Bremen Richtung Walsrode, nämlich die Ein- und Ausfahrten von Achim Ost und Achim Nord. Da laufen Markierungsarbeiten und die Sperrung gilt noch bis ungefähr 15 Uhr. Geblitzt wird auf der B75 Bremen Richtung Delmhorst vor der Abfahrt Kirchhuchting. In Bremen vor der Kurfürstenallee, kurz vor der Esso-Tankstelle, da stehen sie zwischen den Bäumen. Und in Bremen auf der Nordstraße beim Getränkemarkt stadtauswärts. Aber auch in Bremen beim Osterdeich und zwar stadtauswärts bei der Totaltankstelle. Danke an unsere Radio Roland Radar-Reporter Björn, Sabrina, Patrick und Viktor fürs Anrufen und Bescheid geben. Unsere kostenlose Stau- und Blitze-Hotline ist die 0800 77 11 700.
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3: Erster Arbeitstag der Woche, langsam so in vollem Gange, man ist langsam in der Woche angekommen. Trotzdem heißt es jetzt nochmal ein bisschen Gas geben, einen Kaffee vielleicht machen und dann versorgen wir euch mit dem besten neuen Schlagermix nebenbei. Jetzt mit Musik von Laura und Marc, das ist Ach, was ich wag das. Moin zusammen. Hey.

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0: So klingt euer Radio Roland Schlagermorgen mit Musik von Kerstin Ott und Helene Fischer um 11:45. Und Freitagabend war es nach monatelangem Training. Endlich soweit. Let's Dance, das große Finale, stand an. Und Anna-Karina Wojcik war mit dabei, unsere Last Woman Standing. Sie durfte auch direkt eröffnen, die Show. Besser hätte die Show auch nicht starten können, denn sie und Evgeny haben das Publikum und die Jury einfach komplett aus den Socken gehauen. Mit ihrem Quickstep zu Umbrella, wie auch sonst die anderen Wochen ebenso. Es gab 30 Punkte von der Jury und dann sind tatsächlich auch schon die ersten Tränen gekullert an diesem Abend. Denn Anna-Karina Wojcik blickt jetzt inzwischen auch sehr emotional auf diese tolle Reise und Zeit zurück.
1: Let's Dance ist nicht nur jetzt für 3 Monate, sondern ich glaube, es wird für immer mein Leben bestimmen. Man hat einfach was geschafft für die Ewigkeit. Man wird sich immer wieder die Videos anschauen können. Man wird immer wieder wissen, okay, wie viel Arbeit hat das alles gemacht, aber wie viel Spaß hat das auch gemacht. Einfach danke.
0: Eigentlich müssten wir ihr ja danken für diese tollen Leistungen, die sie jede Woche zusammen mit ihrem Partner Evgeny aufs Parkett gelegt hat. Woche um Woche haben sie gemeinsam abgeliefert. Und das ist nicht nur mir jetzt gerade aufgefallen, sondern auch Joachim Lambi, der ist das nochmal ganz klar über die Lippen gekommen.
2: Wenn man das ganze Zeitfenster mal nimmt, was du hier abgeliefert hast, Woche für Woche, plus eine Weiterentwicklung. Du hast dich immer noch gesteigert, immer versucht, diese 10 Punkte einfach noch zu steigern oder diese 9 Punkte. Und weißt du, wenn man nicht für dich anruft, ey, du hast alles gegeben und ich finde, für mich hast du alles erreicht.
0: Und den ganzen Abend hat es dann auch verdient. 30 Punkte geregnet, bei jedem Tanz ausnahmslos. Und am Ende wurde unser Dancing Star 2026 gekürt.
3: Das war die knappeste Entscheidung, die wir jemals in einem Finale hatten.
4: Was?
3: Mhm. Dancing Star 2026 ist Anna-Karina.
0: Wir sind unfassbar stolz. Das wird wahrscheinlich jetzt auch die nächsten Wochen noch etwas schwer sein zu realisieren, aber es ist absolut verdient gewesen. Man hat es an ihrer Leistung gesehen und wir sind einfach als Radio-Roland-Team auch super stolz auf unseren Radio-Roland-Schlagerstar.

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1: 12 Uhr. Ich bin Colin Mock. Guten Tag. Der Zoff um die BAföG-Reform sorgt für heftige Kritik von Studierenden. Forschungsministerin Bär hatte der Erhöhung der Regelsätze in einem Interview eine Absage erteilt und gesagt, für Studenten sei es kein Drama, nebenbei zu jobben. Der Studierendenverband FZS spricht von einer Frechheit. Nolympia für Hamburg. Die Stimmen sind ausgezählt. Die Mehrheit der Hamburger möchte nicht, dass sich die Stadt für die Olympischen Spiele 2036, 40 oder 44 bewirbt. Knapp 55% haben dagegen gestimmt. Bürgermeister Tschentscher hat den DOSB bereits darüber informiert, dass Hamburg seine Bewerbung zurückzieht. In einer Regionalbahn von Bremen nach Bremerhaven ist ein Mann ausgerastet. Der 54-Jährige hatte im Zug geraucht, Alkohol getrunken und kein Ticket. Er zog bei der Kontrolle dann die Notbremse und stieg auf freier Strecke aus. Vom Gleisbett aus bewarf er Zugbegleiter und Lokführer mit Steinen. Beide blieben unverletzt, der Mann wurde festgenommen. Für die deutschen Fußballer geht die Mission Weltmeisterschaft so langsam richtig los. Nach dem Testspielsieg gegen Finnland gestern und einem Training heute geht es morgen ins Flugzeug Richtung USA. Am kommenden Samstag steht dann in Chicago der letzte Test gegen den Co-Gastgeber an.
2: Eine Minute nach 12.
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2: Ein Mix aus Sonne und Wolken erwartet uns heute. Und trotz der etwas grauen Wolken gerade, kommt die Sonne im Laufe des Tages immer wieder raus. Trocken bleibt es auch bei maximal 23 Grad. Und aktuell sind es auch schon 20 am Bremer Roland.
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2: Auf der A1 Osnabrück Richtung Bremen haben wir zwischen dem Dreieck Stur und Bremen-Hemeling 4 Kilometer Stop and Go. Auch in der Gegenrichtung staut es sich. Zwischen Wildeshausen West und Ahlhorn sind es 4 Kilometer. Auf der A27 Bremen Richtung Walsrode sind die Ein- und Ausfahrten Achim Ost und Achim Nord gesperrt. Da laufen Markierungsarbeiten und die Sperrung gilt dann noch bis ungefähr 15 Uhr heute. Geblitzt wird auf der B75 Bremen Richtung Delmhorst vor der Abfahrt Kirchhochding. Außerdem in Bremen auf der Kurfürstenallee kurz vor der Esso-Tankstelle. Auf der Nordstraße beim Getränkemarkt in Bremen, da blitzen sie stadtauswärts. Und beim Osterdeich, auch hier stadtauswärts, bei der Totaltankstelle stehen sie dort. Danke an Björn, Sabrina, Patrick und Viktor, unsere Radio-Roland-Radar-Reporter, fürs Melden und Bescheid geben. Unsere kostenlose Stau- und Blitzer-Hotline ist die 0800 77 11 700.
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2: Wir sind auf der Zielgeraden. Die Hälfte des Tages haben wir schon geschafft. Und zusammen mit dem besten neuen Schlagermix und Musik von Ben Zucker geht's jetzt erstmal Richtung Mittagspause. Ich wünsche euch einen schönen Montag.
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1: Anni Perker durchlebt doch mal die letzten 10 Jahre von Immer wieder sonntags.
2: Lass mich nehmen los.
1: Auf Instagram teilt sie jetzt eine Collage von ihren ganzen Auftritten der vergangenen Jahre zum Start der letzten Saison der Sendung, die gestern angelaufen ist. Das Ende einer Ära, wie sie schreibt. Als sie früher mit ihren Großeltern zusammen die Sendung geschaut hat, hätte sie sich nie erträumen können, mal selbst auf dieser Bühne zu stehen. Außerdem richtet sie auch nochmal ein paar ganz liebe Worte an Stefan Moss, um sich für all seine Unterstützung und natürlich auch die schönen Erinnerungen zu bedanken. Was für ein schöner, aber auch emotionaler Start in die letzte Saison.
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10: A27 Auf- und Abfahrten zwischen Bremen und Verden gesperrt. Heute sind die Anschlussstellen Achim Nord und Achim Ost in Richtung Hannover gesperrt. Morgen ist dann Verden Nord an der Reihe. Grund sind laut Autobahn GmbH Markierungsarbeiten. Auto in Friseute fährt in Kneipe. Die 21-jährige Fahrerin war vorher an einer Kreuzung mit einem anderen Wagen zusammengestoßen. Und zwar so heftig, dass ihr Auto danach in eine Eckkneipe krachte. Der Wagen kam an der Bar zum Stehen. Zwei Kneipengäste und die 21-Jährige wurden leicht verletzt. Die Schadenshöhe ist noch unklar. A20 Spatenstich im Ammerland. Beim Seepark Lehe in der Gemeinde Wiefelstede beginnen die Bauarbeiten für ein weiteres Teilstück der Küstenautobahn A20 zwischen der A28 in Westerstede und der A29 in Nethen. Dabei sind auch Niedersachsens Ministerpräsident Olaf Lies und Bundesverkehrsminister Patrick Schnieder. Das Projekt ist umstritten. Umweltverbände, Anwohner und Klimaschützer kritisieren den Eingriff ins Ökosystem und bezweifeln die wirtschaftliche Notwendigkeit. News aus deiner Region haben wir wieder in einer Stunde für dich.
11: 12:30.
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11: Mit maximal 23 Grad geht's durch den Montag. Dazu gibt's heute ein paar mehr Wolken, trocken bleibt's aber trotzdem und die Sonne schafft es auch zwischendurch, sich mal durchzukämpfen. Aktuell haben wir 20 Grad am Bremer Roland.
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11: Geht los auf der A1 Osnabrück Richtung Bremen. Zwischen dem Dreieck Stur und Bremen-Hemelingen haben wir 4 Kilometer Stop and Go. Und auch in der Gegenrichtung auf der A1 staute sich zwischen Wildeshausen West und Ahlhorn Süd. Da sind es gerade 4 Kilometer. Eine Sperrung gibt es auf der A27 Bremerhaven Richtung Walsrode. Bremen Richtung Walsrode. Die Ein- und Ausfahrten Achim Ost und Achim Nord sind gesperrt. Da laufen nämlich Markierungsarbeiten und voraussichtlich bis 15 Uhr wird es noch so bleiben. Geblitzt wird auf der B75 Bremen Richtung Delmhorst vor der Abfahrt Kirchhuchting. In Bremen bei der Kurfürstenallee kurz vor der Esso-Tankstelle und auf der Nordstraße beim Getränkemarkt stadtauswärts. Zuletzt noch beim Osterdeich in Bremen, auch hier stadtauswärts, da stehen sie bei der Total-Tankstelle. Danke an Björn, Sabrina, Patrick und Viktor, unsere Radio-Roland-Radar-Reporter, fürs Melden. Unsere kostenlose Stau- und Blitzer-Hotline ist die 0800 77 11 700.
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11: Und wir steuern auf die Mittagspause zu. Die letzten Stunden an diesem Montagmittag kriegen wir auch noch rum mit dem besten neuen Schlagermix. Jetzt mit Musik von Anna-Karina Wojcik.
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0: Hier ist euer Radio Roland Schlagermorgen am Montagmittag mit so einem richtig schönen Kultschlager von Ibo. Und jetzt haben wir es 1:15. Und an diesem Wochenende gab es wieder hohen Besuch bei unserer Barbara. Wer genau das war, worüber die gequatscht haben, das erzähle ich euch jetzt.
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1: 13 Uhr. Ich bin Colin Mock, guten Tag. Der Zoff um die BAföG-Reform sorgt für heftige Kritik von Studierenden. Forschungsministerin Bär hatte der Erhöhung der Regelsätze in einem Interview eine Absage erteilt und gesagt, für Studenten sei es kein Drama, nebenbei zu jobben. Der Studierendenverband FZS spricht von einer Frechheit. Hamburg sagt Nein zu Olympia. Knapp 55% der Bürger haben gegen eine Bewerbung der Hansestadt für die Spiele 2036, 40 oder 44 gestimmt. Hamburg scheidet damit aus dem Rennen um die deutsche Olympia-Bewerbung aus. Im Herbst soll entschieden werden, mit welcher Region sich Deutschland bewirbt. Eine laufende Sammelklage der Verbraucherzentrale gegen Amazon bekommt immer mehr Zulauf. Mehr als 290.000 Menschen fordern mittlerweile eine Entschädigung für Werbung beim Streamingdienst Prime Video. Die hatte Amazon eingeführt. Wer keine Werbung möchte, soll rund 3 Euro mehr zahlen. Ein Urteil soll Mitte Juli fallen.
2: Gleich 1:02.
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2: Mit ein paar Wolken starten wir in die neue Woche bei uns in Bremen. Auch wenn es jetzt ein paar mehr Wolken am Himmel gibt, es bleibt trotzdem trocken und die Sonne blitzt zwischendurch immer mal wieder durch. Das alles bei 23 Grad maximal und 20 sind es aktuell am Bremer Roland.
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2: Geht los auf der A1 Osnabrück Richtung Bremen. Zwischen dem Dreieck Stur und Bremen-Hemeling haben wir 4 Kilometer Stop and Go. Und in der Gegenrichtung zwischen Wildeshausen West und Ahlhorn Süd 4 Kilometer Stau. Eine Sperrung gibt's auf der A27 Bremen Richtung Walsrode. Die Ein- und Ausfahrten Achim Ost und Achim Nord sind dort gesperrt. Da laufen nämlich Markierungsarbeiten und das Ganze dauert noch bis ungefähr 15 Uhr. Die Blitzer, die stehen heute auf der B75 Bremen Richtung Delmhorst vor der Abfahrt Kirchhuchting. Außerdem in Bremen auf der Kurfürstenallee kurz vor der Esso-Tankstelle, in Bremen auf der Nordstraße beim Getränkemarkt stadtauswärts und dann auch noch beim Osterdeich, auch hier stadtauswärts bei der Totaltankstelle. Danke an Björn, Sabrina und Patrick, unsere Radio Roland Radar-Reporter, fürs Anrufen und Bescheid geben. Unsere kostenlose Stau- und Blitzer-Hotline ist die 0800 77 11 700.
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3: Schön, dass ihr dabei seid. Mein Name ist Alisa Wegner und ich habe jetzt Musik von Beatrice Egli für euch. Moin!
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0: ist so viel los bei unseren Schlagerstars. Ich sag's euch, moin zusammen. Ihr hört den besten neuen Schlagermix hier bei Radio Roland. Und jetzt habe ich wieder den neuesten Gossip für euch.
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2: Für Ross Anthony und seinen Mann Paul lief die Heimreise wie ein Horrortrip. Eigentlich wollten die beiden nur von Graz zurück nach Frankfurt fliegen.
3: Konnten wir leider nicht, weil in Frankfurt war ganz heftiges, schlimmes Wetter. Und ich sage euch eins, ich habe die schwarze Wolken gesehen. Ich bin sehr froh, dass wir nicht gelandet sind. Und dann wurden wir umgeleitet, wo? Nach Stuttgart. Und dann waren wir fast am Boden. Und dann haben die gedacht, nee, wir starten durch. Und dann sind wir wieder in die Luft geflogen, durch die ganze schwarze Wolken. Und jetzt sind wir endlich in München gelandet.
2: Das heißt aber auch 6 Stunden Autofahrt nach Frankfurt. Und als wäre das nicht schon doof genug gewesen, gab es sogar noch ein weiteres Problem obendrauf.
3: Aber jetzt mussten wir erstmal auf unsere Koffern warten. Und die haben uns keine Zeit gegeben. Die haben gesagt, es kann 1 Stunde sein, es kann 3 Stunden sein, es kann sein, dass die überhaupt nicht hier ankommen. So, wir warten und warten und warten.
2: Immerhin nimmt Ross es trotzdem irgendwie mit Humor. Und wir hoffen natürlich, dass er und Paul inzwischen jetzt mal heile zu Hause angekommen sind.

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2: A27 Auf- und Abfahrten zwischen Bremen und Verden gesperrt. Heute sind die Anschlussstellen Achim Nord und Achim Ost in Richtung Hannover gesperrt. Morgen ist dann Verden Nord an der Reihe. Grund sind laut Autobahn GmbH Markierungsarbeiten. Auto in Friseute fährt in Kneipe. Die 21-jährige Fahrerin war vorher an einer Kreuzung mit einem anderen Wagen zusammengestoßen. Und zwar so heftig, dass ihr Auto danach in eine Eckkneipe krachte. Der Wagen kam an der Bar zum Stehen. Zwei Kneipengäste und die 21-jährige wurden leicht verletzt. Die Schadenshöhe ist noch unklar. A20 Spatenstich im Ammerland. Beim Seepark Lehe in der Gemeinde Wiefelstede beginnen die Bauarbeiten für ein weiteres Teilstück der Küstenautobahn A20 zwischen der A28 in Westerstede und der A29 in Nethen. Dabei sind auch Niedersachsens Ministerpräsident Olaf Lies und Bundesverkehrsminister Patrick Schnieder. Das Projekt ist umstritten. Umweltverbände, Anwohner und Klimaschützer kritisieren den Eingriff ins Ökosystem und bezweifeln die wirtschaftliche Notwendigkeit. News aus deiner Region haben wir wieder in einer Stunde für dich.
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3: Es ist meist sonnig gerade bei uns in Bremen und umzu nur ein paar Wolken ziehen durch, dabei bleibt es trocken. So geht's auch in den kommenden Stunden weiter bei maximal 21 Grad in Oldenburg. Morgen wird's dann deutlich grauer mit viel Regen, dazu die Höchstwerte bei 20 bis 23 Grad.
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3: Auf der A29 Oldenburg Richtung Wilhelmshaven bitte aufpassen. In der Auffahrt Oldenburg-Ohmstede steht ein defektes Fahrzeug. Es staut sich auf der A1 Osnabrück Richtung Bremen zwischen dem Dreieck Stur und Bremen-Hemelingen auf 3 Kilometern. Und die B74 Stade Bremen ist zwischen Neuenkrug und Ströe nach einem Unfall in beiden Richtungen gesperrt.
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4: Und zack, haben wir schon wieder Juni. Irgendwie ging das Jahr bis jetzt schon schnell vorbei, oder? Ich bin Alisa Wegner und wünsche euch heute auf jeden Fall einen wunderbaren Montag. Moin!
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0: Das ist der beste neue Schlagermix hier bei Radio Roland. Und jetzt habe ich wieder was zum Lachen für euch an diesem Montag.
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2: Kinder sind direkt, die stehen noch nicht so wirklich auf Ironie.
3: Papa, kann ich heute bis Mitternacht aufbleiben?
4: Ja, klar. Und morgen fährst du dann alleine mit dem Auto in den Kindergarten.
3: Boah, cool. Danke, Papa.
2: Schwierig, aber auch Eltern stehen eben oft auf dem Schlauch, weil sie immer kompliziert und um die Ecke denken müssen.
3: Papa, wollen wir den großen Stein mit nach Hause nehmen?
4: Warum?
3: Na, weil wir keinen haben.
2: Und die klugen Kinder schaffen es immer, ihre Eltern auszutricksen.
3: Papa, willst du Schokolade?
4: Nee, das ist ganz lieb von dir, aber nein, danke.
3: Okay, und jetzt frag du mich mal.
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1: 14 Uhr. Ich bin Cornelius Dreger. Guten Tag. Der Zoff um die BAföG-Reform sorgt für heftige Kritik von Studenten. Forschungsministerin Bär hatte der Erhöhung der Regelsätze in einem Interview eine Absage erteilt und gesagt, für Studenten sei es kein Drama, nebenbei zu jobben. Der Studierendenverband FZS spricht von einer Frechheit. Beim Wehrdienst gibt es offenbar neue Unsicherheiten. Es geht um die Abmeldepflicht für junge Männer, wenn sie länger ins Ausland wollen. Verteidigungsminister Pistorius hatte die per Allgemeinverfügung aufgehoben. Der Wissenschaftliche Dienst des Bundestags geht aber davon aus, dass er das gar nicht durfte. Das Nein zu Olympia hat in Hamburg gemischte Reaktionen ausgelöst. Die Entscheidung tut weh und es ist eine verpasste Chance für die Stadt, heißt es aus der Landesregierung. Bei einem Bürgerentscheid hatte sich gestern mehr als die Hälfte gegen eine Hamburger Olympia-Bewerbung ausgesprochen. Mit dem offiziellen Spatenstich hat heute der Neubau der Huntebrücke bei Elsfleth zwischen Oldenburg und Bremen begonnen. Die alte Brücke war vor 2 Jahren bei einer Schiffskollision schwer beschädigt worden. Die neue Brücke soll frühestens Ende nächsten Jahres für den Verkehr freigegeben werden.
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1: Es ist meist sonnig gerade bei uns in Bremen und um zu nur ein paar Wolken ziehen durch, dabei bleibt es trocken. So geht's auch in den kommenden Stunden weiter bei maximal 21 Grad in Oldenburg. Morgen wird's dann deutlich grauer mit viel Regen, dazu die Höchstwerte bei 20 bis 23 Grad.
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1: Auf der A1 Osnabrück Richtung Bremen staut es sich zwischen dem Dreieck Stur und Bremen-Hemelingen auf 3 Kilometern. Und die B74 Stade Bremen ist zwischen Neuenkrug und Ströe nach einem Unfall in beiden Richtungen gesperrt.
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2: Moin, schön, dass ihr dabei seid. Mein Name ist Alisa Wegner und ich habe jetzt Musik von Andrea Berg für euch.
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0: Helene Fischer ist das hier bei Radio Roland. Bei uns gibt's den besten neuen Schlagermix. Moin zusammen. Ich wünsche euch einen schönen Tag heute und jetzt dreht das Radio mal ordentlich auf.
1: Was?

0: nur geht.
1: Ihr macht euch jetzt mal gemütlich und dreht das Radio auf. Moin zusammen, ihr habt den besten neuen Schlagermix hier bei Radio Roland. Und nicht nur das, wir wissen natürlich auch, was bei unseren Schlagerstars so abgeht.
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3: So schnell ging es bei Pia Sophie noch nie.
4: Zur falschen Zeit, am richtigen Ort.
3: Ihr neuer Song Grand Deva Plus kommt nämlich so gut bei ihren Fans an, dass die Streaming-Zahlen innerhalb kurzer Zeit komplett durch die Decke gegangen sind. Das gab es bei ihr bisher noch nie, wirklich so schnell. Kein Wunder, dass sie sich so freut. Und für ihre Fans gab es natürlich nochmal ein dickes Dankeschön. Da gratulieren wir natürlich auch von Radio Roland. Der Song hat es nämlich einfach in sich.

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3: Betrunkener 19-Jähriger schläft auf fremdem Sofa. Am Sonntagmorgen staunte eine Frau in Zeven im Landkreis Rothenburg nicht schlecht. Auf ihrer Couch schlief ein fremder Mann. Sie rief die Polizei. Es stellte sich heraus, dass der 19-Jährige nachts über die Terrassentür in ihre Wohnung gekommen war. Er hatte sich im Haus geirrt. Die Polizei brachte ihn nach Hause. Polizei bringt Drogendealer hinter Gitter. Zivile Einsatzkräfte nahmen den 27-Jährigen am Samstagabend in Bremen-Osterholz fest. Bei einer Wohnungsdurchsuchung fanden die Beamten fast ein Kilo Kokain, weitere Drogen und Bargeld. Ein Richter erließ heute einen Haftbefehl gegen den Mann. Stadtrat in Oldenburg stimmt über neues Fußballstadion ab. Heute soll der Auftrag mit einem Wert von 57,3 Millionen Euro an einen Totalunternehmer vergeben werden. Die öffentliche Sitzung findet um 18 Uhr in der Aula der Cäcilienschule statt. Die Stadt rechnet damit, dass viele Fußballfans und auch Gegner kommen werden. News aus deiner Region haben wir wieder in einer Stunde für dich.
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4: Es ist meist sonnig gerade bei uns in Bremen und umzu nur ein paar Wolken ziehen durch, dabei bleibt es trocken. So geht's auch in den kommenden Stunden weiter bei maximal 21 Grad in Oldenburg. Morgen wird's dann deutlich grauer mit viel Regen, dazu die Höchstwerte bei 20 bis 23 Grad.
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4: Auf der A1 Osnabrück Richtung Bremen stockt es zwischen dem Dreieck Stur und Bremen-Hemelingen auf 4 Kilometern.
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6: Habt einen schönen Junimontag, ihr Lieben. Ich bin Alisa Wegner. Moin!
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Linda Hesse ist das hier bei Radio Roland. Bei uns gibt's den besten neuen Schlagermix. Moin zusammen. Habt einen schönen Tag heute und dreht jetzt das Radio mal ordentlich auf.

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1: 15 Uhr. Ich bin Cornelius Dreger. Guten Tag. Der CDU-Sozialflügel ist dafür, das BAföG wie vereinbart anzuheben. Der Chef des Sozialflügels Radke sagte dem Tagesspiegel, die Reform sei kein unverbindliches Wunschprogramm. Forschungsministerin Bär hatte die BAföG-Erhöhung in einem Interview in Frage gestellt. Beim Wehrdienst gibt es offenbar neue Unsicherheiten. Es geht um die Abmeldepflicht für junge Männer, wenn sie länger ins Ausland wollen. Verteidigungsminister Pistorius hatte die per Allgemeinverfügung aufgehoben. Der Wissenschaftliche Dienst des Bundestags geht aber davon aus, dass er das gar nicht durfte. Der niedersächsische Verfassungsschutz darf die AfD vorläufig noch schärfer unter die Lupe nehmen. Die Partei wird zum Beobachtungsobjekt von erheblicher Bedeutung hochgestuft. Das hat das Verwaltungsgericht Hannover entschieden und einen Eilantrag der AfD abgewiesen. In einer Regionalbahn von Bremen nach Bremerhaven ist ein Mann ausgerastet. Der 54-Jährige hatte im Zug geraucht, Alkohol getrunken und kein Ticket. Er zog bei der Kontrolle dann die Notbremse und stieg auf freier Strecke aus. Vom Gleisbett aus bewarf er Zugbegleiter und Lokführer mit Steinen. Beide blieben unverletzt. Der Mann wurde festgenommen.
0: Das Weserwetter.
1: Viel Sonne ist gerade am Start. Nur ab und zu ziehen ein paar Wolken durch. Es bleibt aber bis zum Abend trocken. Dazu in Bremen maximal 22 Grad. Morgen kippt das Ganze dann. Eher grau und immer wieder Regen. Die Höchstwerte liegen bei 20 bis 23 Grad.
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1: Auf der A1 Osnabrück Richtung Bremen stockt es zwischen dem Dreieck Stur und Bremen-Hemelingen auf 4 Kilometern.
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3: Ich freue mich, dass ihr dabei seid. Mein Name ist Alisa Wegner und ich begleite euch durch diesen Nachmittag mit dem besten Schlager. Schönen Montag euch.
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0: Das ist der beste neue Schlagermix hier bei Radio Roland. Moin zusammen. Jetzt habe ich wieder den neuesten Klatsch und Tratsch von unseren Schlagerstars für euch.
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2: Anni Perker durchlebt doch mal die letzten 10 Jahre von Immer wieder sonntags.
3: Lass mich nehmen los.
2: Auf Instagram teilt sie jetzt eine Collage von ihren ganzen Auftritten der vergangenen Jahre zum Start der letzten Saison der Sendung, die gestern angelaufen ist. Das Ende einer Ära, wie sie schreibt. Als sie früher mit ihren Großeltern zusammen die Sendung geschaut hat, hätte sie sich nie erträumen können, mal selbst auf dieser Bühne zu stehen. Außerdem richtet sie auch noch mal ein paar ganz liebe Worte an Stefan Moss, um sich für all seine Unterstützung und natürlich auch die schönen Erinnerungen zu bedanken. Was für ein schöner, aber auch emotionaler Start in die letzte Saison.
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2: Betrunkener 19-Jähriger schläft auf fremdem Sofa. Am Sonntagmorgen staunte eine Frau in Zeven im Landkreis Rothenburg nicht schlecht. Auf ihrer Couch schlief ein fremder Mann. Sie rief die Polizei. Es stellte sich heraus, dass der 19-Jährige nachts über die Terrassentür in ihre Wohnung gekommen war. Er hatte sich im Haus geirrt. Die Polizei brachte ihn nach Hause. Polizei bringt Drogendealer hinter Gitter. Zivile Einsatzkräfte nahmen den 27-Jährigen am Samstagabend in Bremen-Osterholz fest. Bei einer Wohnungsdurchsuchung fanden die Beamten fast 1 Kilo Kokain, weitere Drogen und Bargeld. Ein Richter erließ heute einen Haftbefehl gegen den Mann. Stadtrat in Oldenburg stimmt über neues Fußballstadion ab. Heute soll der Auftrag mit einem Wert von 57,3 Millionen Euro an einen Totalunternehmer vergeben werden. Die öffentliche Sitzung findet um 18 Uhr in der Aula der Cäcilienschule statt. Die Stadt rechnet damit, dass viele Fußballfans und auch Gegner kommen werden. News aus deiner Region haben wir wieder in einer Stunde für dich.
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3: Viel Sonne ist gerade am Start, nur ab und zu ziehen ein paar Wolken durch, es bleibt aber bis zum Abend trocken. Dazu in Bremen maximal 22 Grad. Morgen kippt das Ganze dann, eher grau und immer wieder Regen, die Höchstwerte liegen bei 20 bis 23 Grad.
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3: Auf der A1 Osnabrück Richtung Bremen stockt es zwischen dem Dreieck Stur und Bremen-Hemelingen auf 4 Kilometern.
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5: Durch diesen Junimontag geht's mit guter Laune. Ich bin Alisa Wegner und begleite euch bis in den Feierabend. Moin!
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Moin zusammen, ihr hört Radio Roland. Wir spielen den besten neuen Schlagermix. Und jetzt drehen wir mal gemeinsam das Radio ziemlich weit auf. So wird das dann auch was mit der guten Laune auf der Arbeit. Es gibt Musik von Maite Kelly.

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1: 16 Uhr. Ich bin Cornelius Dreger. Guten Tag. Der Zoff um die BAföG-Reform sorgt für heftige Kritik von Studenten. Forschungsministerin Bär hatte der Erhöhung der Regelsätze in einem Interview eine Absage erteilt und gesagt, für Studenten sei es kein Drama, nebenbei zu jobben. Der Studierendenverband FZS spricht von einer Frechheit. In Deutschland wächst die Zahl der Organspenden. Fast 370 gab es in den ersten 4 Monaten des Jahres. Das waren 30 mehr als im Vorjahreszeitraum. Das ist an sich ein gutes Zeichen. Es gibt aber noch Luft nach oben, sagt uns Axel Ramel von der Deutschen Stiftung Organtransplantation. Das Nein zu Olympia hat in Hamburg gemischte Reaktionen ausgelöst. Die Entscheidung tut weh und es ist eine verpasste Chance für die Stadt, heißt es aus der Landesregierung. Bei einem Bürgerentscheid hatte sich gestern mehr als die Hälfte gegen eine Hamburger Olympia-Bewerbung ausgesprochen. Mit dem offiziellen Spatenstich hat heute der Neubau der Huntebrücke bei Elsfleth zwischen Oldenburg und Bremen begonnen. Die alte Brücke war vor 2 Jahren bei einer Schiffskollision schwer beschädigt worden. Die neue Brücke soll frühestens Ende nächsten Jahres für den Verkehr freigegeben werden.
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1: Viel Sonne ist gerade am Start, nur ab und zu ziehen ein paar Wolken durch, es bleibt aber bis zum Abend trocken. Dazu in Bremen maximal 22 Grad. Morgen kippt das Ganze dann, eher grau und immer wieder Regen. Die Höchstwerte liegen bei 20 bis 23 Grad.
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1: Auf der A1 Osnabrück Richtung Bremen staut es sich zwischen dem Dreieck Stur und Bremen-Hemelingen auf 4 Kilometern. Und auf der A1 Hamburg Richtung Osnabrück gibt es zwischen dem Bremer Kreuz und Bremen-Hemelingen ebenfalls 4 Kilometer stockenden Verkehr.
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3: Wie schön, dass ihr heute dabei seid. Mein Name ist Alisa Wegner und ich habe jetzt Musik von Vanessa Mai für euch. Moin.
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0: Es gibt Neuigkeiten, ihr Lieben. Moin zusammen. Ihr hört den besten neuen Schlagermix hier bei Radio Roland. Und jetzt erzählen wir euch, was bei unseren Schlagerstars so los ist.
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2: Für Rose Anthony und seinen Mann Paul lief die Heimreise wie ein Horrortrip. Eigentlich wollten die beiden nur von Graz zurück nach Frankfurt fliegen.
3: Konnten wir leider nicht, weil in Frankfurt war ganz heftiges, schlimmes Wetter. Und ich sage euch eins, ich habe die schwarze Wolken gesehen. Ich bin sehr froh, dass wir nicht gelandet sind. Und dann wurden wir umgeleitet, wo? Nach Stuttgart. Und dann waren wir fast am Boden. Und dann haben die gedacht, nee, wir starten durch. Und dann sind wir wieder in die Luft geflogen, durch die ganze schwarze Wolken. Und jetzt sind wir endlich in München gelandet.
2: Das heißt aber auch 6 Stunden Autofahrt nach Frankfurt. Und als wäre das nicht schon doof genug gewesen, gab es sogar noch ein weiteres Problem obendrauf.
3: Aber jetzt mussten wir erstmal auf unsere Koffern warten. Und die haben uns keine Zeit gegeben. Die haben gesagt, es kann 1 Stunde sein, es kann 3 Stunden sein, es kann sein, dass die überhaupt nicht hier ankommen. So, wir warten und warten und warten.
2: Immerhin nimmt Ross es trotzdem irgendwie mit Humor. Und wir hoffen natürlich, dass er und Paul inzwischen jetzt mal heile zu Hause angekommen sind.

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7: A27 Auf- und Abfahrten gesperrt. Heute waren die Anschlussstellen Achim Nord und Achim Ost in Richtung Hannover gesperrt. Morgen ist dann Verden Nord an der Reihe. Grund sind laut Autobahn GmbH Markierungsarbeiten. Auto in Friseute fährt in Kneipe. Die 21-jährige Fahrerin war vorher an einer Kreuzung mit einem anderen Wagen zusammengestoßen. Und zwar so heftig, dass ihr Auto danach in eine Eckkneipe geschleudert wurde. Der Wagen kam an der Bar zum Stehen. 2 Kneipengäste und die 21-jährige wurden leicht verletzt. Die Schadenshöhe ist noch unklar. Startschuss für Bauarbeiten an neuer Huntebrücke. Die Brücke bei Elsfleth im Landkreis Wesermarsch war 2024 bei einer Schiffskollision kaputt gegangen. Seitdem steht dort ein Provisorium. Nun soll eine neue Hubdrehbrücke über die Hunte gebaut werden. Die wird rund 2 Meter höher als das

0: alte Bauwerk, damit auch hohe Schiffe durchfahren können. News aus deiner Region haben wir wieder in einer Stunde für dich.
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2: Viel Sonne ist gerade am Start, nur ab und zu ziehen ein paar Wolken durch, es bleibt aber bis zum Abend trocken. Dazu in Bremen maximal 22 Grad. Morgen kippt das Ganze dann, eher grau und immer wieder Regen. Die Höchstwerte liegen bei 20 bis 23 Grad.
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2: Vorsicht auf der A28 Oldenburg Richtung Bremen. Zwischen Oldenburg-Kreienbrück und Oldenburg-Osternburg ist ein Unfall passiert. Es stockt auf der A1 Hamburg-Osnabrück zwischen dem Bremer Kreuz und Bremen-Hemelingen auf 4 Kilometern und auch in der Gegenrichtung stockt es ebenfalls auf 4 Kilometern zwischen dem Dreieck Stur und Bremen-Hemelingen.
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Andrea Berg ist das hier bei Radio Roland. Bei uns gibt's den besten neuen Schlagermix. Moin zusammen, habt einen schönen Tag heute und dreht jetzt das Radio mal ordentlich auf.

Moin, gerade beim Blick auf die Uhr. Jetzt dauert es hoffentlich nicht mehr ganz so lange, bis ihr nach Hause zu euren Lieben könnt. Einen schönen Montag wünsche ich euch. Hier ist Radio Roland und wir spielen den besten neuen Schlagermix.

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1: 17 Uhr. Ich bin Cornelius Dreger. Guten Tag. Der CDU-Sozialflügel ist dafür, das BAföG wie vereinbart anzuheben. Der Chef des Sozialflügels Radke sagte dem Tagesspiegel, die Reform sei kein unverbindliches Wunschprogramm. Forschungsministerin Bär hatte die BAföG-Erhöhung in einem Interview in Frage gestellt. Die Verhandlungen über ein Kriegsende zwischen dem Iran und den USA liegen auf Eis. Teheran hat alle Gespräche gestoppt und eine komplette Blockade der Straße von Hormuz angekündigt. Grund sind die andauernden Angriffe Israels auf Libanon. Zwischen den USA und dem Iran gilt eigentlich eine Waffenruhe, die ist aber immer wieder gebrochen worden. Beim Wehrdienst gibt es offenbar neue Unsicherheiten. Es geht um die Abmeldepflicht für junge Männer, wenn sie länger ins Ausland wollen. Verteidigungsminister Pistorius hatte die per Allgemeinverfügung aufgehoben. Der Wissenschaftliche Dienst des Bundestags geht aber davon aus, dass er das gar nicht durfte. Die Bauarbeiten für die Küstenautobahn A20 in Niedersachsen haben jetzt offiziell begonnen. In wie viel Städte wurde der erste Spatenstich gesetzt unter dem Protest von Umweltschützern? In den kommenden Jahren soll zunächst der Abschnitt zwischen A28 und A29 gebaut werden, kosten rund 340 Millionen Euro.
0: Das Weserwetter.
1: Viel Sonne und nur ein paar Wolken gibt's gerade am Himmel und daran ändert sich auch in den kommenden Stunden nichts. Dazu aktuell um die 21 Grad in Bremerhaven. Morgen kippt das Ganze dann, viel Grau und immer wieder Regen bei Höchstwerten von 21 bis 22 Grad.
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1: Auf der A27 Bremen Richtung Walsrode bitte aufpassen, zwischen dem Bremer Kreuz und Achim Nord ist eine ungesicherte Unfallstelle. Und auf der A28 Oldenburg Richtung Bremen ist in Höhe des Kreuzes Oldenburg Ost die Ausfahrt nach einem Unfall gesperrt. Es stockt auf der A1 Hamburg Richtung Osnabrück zwischen dem Bremer Kreuz und Bremen-Hemelingen auf 4 Kilometern. Und in der Gegenrichtung Osnabrück Richtung Bremen sind es zwischen dem Dreieck Stur und Bremen-Hemelingen ebenfalls 4 Kilometer stockender Verkehr.
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2: Guten Start in den Feierabend am Montag. Ich bin Alisa Wegner und ich freue mich, dass ihr dabei seid.
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0: Das ist der beste neue Schlagermix hier bei Radio Roland. Moin zusammen. Ich sag mal so, Langeweile gibt's eher nicht bei unseren Schlagerstars. Wir haben jetzt nämlich wieder den neuesten Gossip für euch.
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2: So schnell ging es bei Pia Sophie noch nie.
3: Zur falschen Zeit, am richtigen Ort.
2: Ihr neuer Song Grand de Vaplu kommt nämlich so gut bei ihren Fans an, dass die Streaming-Zahlen innerhalb kurzer Zeit komplett durch die Decke gegangen sind. Das gab es bei ihr bisher noch nie, wirklich so schnell. Kein Wunder, dass sie sich so freut. Und für ihre Fans gab es natürlich nochmal ein dickes Dankeschön. Da gratulieren wir natürlich auch von Radio Roland. Der Song hat's nämlich einfach in sich.
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4: A27 Auf- und Abfahrten gesperrt. Heute waren die Anschlussstellen Achim Nord und Achim Ost in Richtung Hannover gesperrt. Morgen ist dann Pferden Nord an der Reihe. Grund sind laut Autobahn GmbH Markierungsarbeiten. Auto in Friseute fährt in Kneipe. Die 21-jährige Fahrerin war vorher an einer Kreuzung mit einem anderen Wagen zusammengestoßen. Und zwar so heftig, dass ihr Auto danach in eine Eckkneipe geschleudert wurde. Der Wagen kam an der Bar zum Stehen. Zwei Kneipengäste und die 21-jährige wurden leicht verletzt. Die Schadenshöhe ist noch unklar. Startschuss für Bauarbeiten an neuer Huntebrücke. Die Brücke bei Elsfleth im Landkreis Wesermarsch war 2024 bei einer Schiffskollision kaputt gegangen. Seitdem steht dort ein Provisorium. Nun soll eine neue Hubdrehbrücke über die Hunte gebaut werden. Die wird rund 2 Meter höher als das alte Bauwerk, damit auch hohe Schiffe durchfahren können. News aus deiner Region haben wir wieder in einer Stunde für dich.
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5: Viel Sonne und nur ein paar Wolken gibt es gerade am Himmel und daran ändert sich auch in den kommenden Stunden nichts. Dazu aktuell um die 21 Grad in Bremerhaven. Morgen kippt

0: das Ganze dann. Viel Grau und immer wieder Regen bei Höchstwerten von 21 bis 22 Grad.
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0: Vorsicht auf der A27 Bremen-Walsrode. Zwischen dem Bremer Kreuz und Achim Nord hat es einen Unfall gegeben. Und Vorsicht auf der A28 Oldenburg Richtung Bremen. Zwischen Oldenburg-Marschweg und Oldenburg-Kreienbrück steht ein defektes Fahrzeug auf der linken Spur. Es stockt auf der A1 Osnabrück Richtung Bremen zwischen dem Dreieck Stur und Bremen-Hemelingen auf 4 Kilometern. Und in der Gegenrichtung Hamburg Richtung Osnabrück gibt es zwischen dem Bremer Kreuz und Bremen-Hemelingen ebenfalls 4 Kilometer stockenden Verkehr.
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3: Willkommen im Montag-Feierabend. Gute Fahrt gerade auf eurem Weg nach Hause. Ich bin Alisa Wegner und begleite euch dabei mit dem schönsten Schlager. Moin aus Bremen.
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0: gelaunt geht's durch diesen Montag. Ihr hört Radio Roland und jetzt gibt's wieder was zum Schmunzeln für euch.
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2: Kinder sind direkt, die stehen noch nicht so wirklich auf Ironie.
3: Papa, kann ich heute bis Mitternacht aufbleiben?
4: Ja, klar. Und morgen fährst du dann alleine mit dem Auto in den Kindergarten.
3: Boah, cool. Danke, Papa.
2: Schwierig, aber auch Eltern stehen eben oft auf dem Schlauch, weil sie immer kompliziert und um die Ecke denken müssen.
3: Papa, wollen wir den großen Stein mit nach Hause nehmen?
4: Warum?
3: Na, weil wir keinen haben.
2: Und die klugen Kinder schaffen es immer, ihre Eltern auszutricksen.
3: Papa, willst du Schokolade?
4: Nee, das ist ganz lieb von dir, aber nein, danke.
3: Okay, und jetzt frag du mich mal.
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wirklich ein richtig schöner, gute Laune-Song war das. Das gibt's nur bei uns. Der beste neue Schlagermix am Montagnachmittag. Ihr seid hier bei Radio Roland.

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1: 18 Uhr. Ich bin Cornelius Dreger. Guten Abend. Der Zoff um die BAföG-Reform sorgt für heftige Kritik von Studenten. Forschungsministerin Bär hatte der Erhöhung der Regelsätze in einem Interview eine Absage erteilt und gesagt, für Studenten sei es kein Drama, nebenbei zu jobben. Der Studierendenverband FZS spricht von einer Frechheit. Die Abmeldepflicht für Männer im wehrfähigen Alter soll jetzt auch offiziell ausgesetzt werden. Das Verteidigungsministerium will da schnell gesetzlich nachbessern. Minister Pistorius hatte die Regel schon per Allgemeinverfügung außer Kraft gesetzt. Ein Gutachten kommt zu dem Schluss, dass er das wohl gar nicht durfte. Der niedersächsische Verfassungsschutz darf die AfD vorläufig noch schärfer unter die Lupe nehmen. Die Partei wird zum Beobachtungsobjekt von erheblicher Bedeutung hochgestuft. Das hat das Verwaltungsgericht Hannover entschieden und einen Eilantrag der AfD abgewiesen. Mit dem offiziellen Spatenstich hat heute der Neubau der Huntebrücke bei Elsfleth zwischen Oldenburg und Bremen begonnen. Die alte Brücke war vor 2 Jahren bei einer Schiffskollision schwer beschädigt worden. Die neue Brücke soll frühestens Ende nächsten Jahres für den Verkehr freigegeben werden.
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1: Trocken geht's durch den Abend mit noch ordentlich Sonne und nur ein paar Wolken zwischendurch. In der Nacht kühlt's dann runter auf 12 Grad in Rothenburg. Morgen wird es dann ziemlich grau, immer wieder kommt Regen runter. Die Höchstwerte landen bei 22 bis 23 Grad.
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1: Auf der A27 Bremen-Walsrode bitte aufpassen, zwischen dem Bremer Kreuz und Achim-Nord hat es einen Unfall gegeben. A28 Oldenburg Richtung Bremen, die Abfahrt Oldenburg-Osternburg ist nach einem Unfall gesperrt. Es staut sich ebenfalls auf der A28 Oldenburg Richtung Bremen zwischen Kreienbrück und Hatten auf 5 Kilometern. Und 4 Kilometer Stau haben wir noch auf der A1 Osnabrück Richtung Bremen zwischen dem Dreieck Stur und Bremen-Hemelingen.
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0: Perker, durchlebt doch mal die letzten 10 Jahre von Immer wieder sonntags.
1: Lass mich nehmen los.
0: Auf Instagram teilt sie jetzt eine Collage von ihren ganzen Auftritten der vergangenen Jahre zum Start der letzten Saison der Sendung, die gestern angelaufen ist. Das Ende einer Ära, wie sie schreibt. Als sie früher mit ihren Großeltern zusammen die Sendung geschaut hat, hätte sie sich nie erträumen können, mal selbst auf dieser Bühne zu stehen. Außerdem richtet sie auch noch mal ein paar ganz liebe Worte an Stefan Moss, um sich für all seine Unterstützung und natürlich auch die schönen Erinnerungen zu bedanken. Was für ein schöner, aber auch emotionaler Start in die letzte Saison.
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7: Betrunkener 19-Jähriger schläft auf fremdem Sofa. Am Sonntagmorgen staunte eine Frau in Zeven im Landkreis Rothenburg nicht schlecht. Auf ihrer Couch schlief ein fremder Mann. Die Frau rief die Polizei. Es stellte sich heraus, dass der 19-Jährige nachts über die Terrassentür in ihre Wohnung gelangt war. Er hatte sich im Haus geirrt. Polizei bringt Drogendealer hinter Gitter. Zivile Einsatzkräfte nahmen den 27-Jährigen am Samstagabend in Bremen-Osterholz fest. Bei einer Wohnungsdurchsuchung fanden die Beamten fast 1 Kilo Kokain, weitere Drogen und Bargeld. Ein Richter erließ heute einen Haftbefehl. A20 Spatenstich im Ammerland. Beim Seepark Lehe in der Gemeinde Wiefelstede beginnen die Bauarbeiten für ein weiteres Teilstück der Küstenautobahn A20 zwischen der A28 in Westerstede und der A29 in Nethen. Das Projekt ist umstritten. Umweltverbände, Anwohner und Klimaschützer kritisieren den Eingriff ins Ökosystem und bezweifeln die wirtschaftliche Notwendigkeit. News aus deiner Region haben wir wieder in einer Stunde für dich.
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2: 19 Uhr. Ich bin Cornelius Dreger. Guten Abend. Der CDU-Sozialflügel ist dafür, das BAföG wie vereinbart anzuheben. Der Chef des Sozialflügels Radke sagte dem Tagesspiegel, die Reform sei kein unverbindliches Wunschprogramm. Forschungsministerin Bär hatte die BAföG-Erhöhung in einem Interview in Frage gestellt. Die Abmeldepflicht für Männer im wehrfähigen Alter soll jetzt auch offiziell ausgesetzt werden. Das Verteidigungsministerium will da schnell gesetzlich nachbessern. Minister Pistorius hatte die Regel schon per Allgemeinverfügung außer Kraft gesetzt. Ein Gutachten kommt zu dem Schluss, dass er das wohl gar nicht durfte. In Deutschland werden mehr Organe gespendet. In den ersten 4 Monaten wuchs die Zahl auf knapp 370. Das waren 30 mehr als im Vorjahreszeitraum, heißt es von der Deutschen Stiftung Organtransplantation. Aktuell warten weiter tausende Menschen in Deutschland auf ein Spenderorgan. Bei einem Feuer in einem Garagentrakt in Bremen-Walle sind 11 Menschen verletzt worden. 5 von ihnen mussten mit einer Rauchvergiftung ins Krankenhaus. In den Garagen hatten am Nachmittag 2 Autos und ein Motorrad gebrannt. Der Qualm zog direkt in ein darüberliegendes Mehrfamilienhaus.
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1: Für Ross Anthony und seinen Mann Paul lief die Heimreise wie ein Horrortrip. Eigentlich wollten die beiden nur von Graz zurück nach Frankfurt fliegen.
2: Konnten wir leider nicht, weil in Frankfurt war ganz heftiges, schlimmes Wetter. Und ich sage euch eins, ich habe die schwarze Wolken gesehen. Ich bin sehr froh, dass wir nicht gelandet sind. Und dann wurden wir umgeleitet, wo? Nach Stuttgart. Und dann waren wir fast am Boden. Und dann haben die gedacht, nee, wir starten durch. Und dann sind wir wieder in die Luft geflogen, durch die ganze schwarze Wolken. Und jetzt sind wir endlich in München gelandet.
1: Das heißt aber auch 6 Stunden Autofahrt nach Frankfurt. Und als wäre das nicht schon doof genug gewesen, gab es sogar noch ein weiteres Problem obendrauf.
2: Aber jetzt mussten wir erstmal auf unsere Koffer warten. Und die haben uns keine Zeit gegeben. Die haben gesagt, es kann 1 Stunde sein, es kann 3 Stunden sein, es kann sein, dass die überhaupt nicht hier ankommen. So, wir warten und warten und warten.
1: Immerhin nimmt Ross es trotzdem irgendwie mit Humor. Und wir hoffen natürlich, dass er und Paul inzwischen jetzt mal heile zu Hause angekommen sind.
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1: Betrunkener 19-Jähriger schläft auf fremdem Sofa. Am Sonntagmorgen staunte eine Frau in Zeven im Landkreis Rothenburg nicht schlecht. Auf ihrer Couch schlief ein fremder Mann. Die Frau rief die Polizei. Es stellte sich heraus, dass der 19-Jährige nachts über die Terrassentür in ihre Wohnung gelangt war. Er hatte sich im Haus geirrt. Polizei bringt Drogendealer hinter Gitter. Zivile Einsatzkräfte nahmen den 27-Jährigen am Samstagabend in Bremen-Osterholz fest. Bei einer Wohnungsdurchsuchung fanden die Beamten fast ein Kilo Kokain, weitere Drogen und Bargeld. Ein Richter erließ heute einen Haftbefehl. A20 Spatenstich im Ammerland. Beim Seepark Lehe in der Gemeinde Wiefelstede beginnen die Bauarbeiten für ein weiteres Teilstück der Küstenautobahn A20 zwischen der A28 in Westerstede und der A29 in Nethen. Das Projekt ist umstritten. Umweltverbände, Anwohner und Klimaschützer kritisieren den Eingriff ins Ökosystem und bezweifeln die wirtschaftliche Notwendigkeit. News aus deiner Region bekommst du bei uns stündlich von morgens bis abends.
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